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11: Einen wunderschönen Sonntag. Kurz vor sieben haben wir es. Schön, dass wir gemeinsam aufstehen. Ja, am letzten Maitag, heute 31. Und wir starten einmal ganz gechillt in den Vormittag. Natürlich mit guter Musik. Und ich weiß, es ist noch sehr, sehr früh, aber heute Abend, ja, da streben wir wieder die Verstärker auf eine Stunde Live-Konzert-Feeling auf volle Lautstärke und zwar beim 88.6 Headliner der Woche. Heute Abend mit einer deutschen Kultband. Anders kann man nicht sagen. Wer da heute ab 18 Uhr bei uns auf der Headliner-Bühne steht, verrate ich euch gleich nach Vorn und Blond. Und den Anfang macht jetzt The Darkness, I Believe in a Thing Called Love. Guten Morgen, 88.6.

0: Von und Blondes, What's Up auf 88.6. Am Sonntag kurz nach 7 haben wir sich hofft, das Wochenende läuft. Sonntagabend, ja, da haben wir immer ein ganz besonderes Date.
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0: Genau, jeden Sonntag ab 18 Uhr gibt es bei uns eine Stunde lang komplettes Live-Konzert-Feeling. Eine Band gibt es Konzertgefühl und heute Abend eine Band, die seit Jahrzehnten Hallen füllt und, glaube ich, auch Generationen begleitet. Mit Songs für durchfeierte Nächte, lange Autofahrten, Siege, Niederlagen und alles, was so dazwischen liegt. Und die sind nie geschniegelt gewesen. Lieber ehrlich, laut und direkt ins Gesicht. Und es gibt ein besonderes Anlass, warum wir sie heute da haben. Denn erst am Freitag ist ihr neues Album erschienen. Trink aus, wir müssen gehen. Ich glaube, ihr wisst, vor wem die Rede ist. Natürlich von den Toten Hosen.
2: Alles, was wir zu der Zeit angefasst haben, schien ein Kracher zu sein, ne? Und schien uns irgendwie zu gelingen. Das wird wohl sowas wie der Höhepunkt gewesen sein, diese Zeit.
0: Campino, naja, da tut er ein bisschen tief stapeln. Wer weiß, das neue Album geht auch richtig ab. Und wie gesagt, heute Abend gibt es eine Stunde Live-Konzert-Feeling. Natürlich nicht das neue Album, das gibt es noch nicht live. Und zwar ein Live-Konzert aus dem Jahr 2012. Und da holen wir uns jetzt gleich einen Vorgeschmack, würde ich sagen, wie das heute Abend bei uns klingen wird. Ab 18 Uhr, Toten Hosen. Headliner der Woche, laut auftreten und auf jeden Fall auch laut mitgrünen, wie zum Beispiel bei dem Hit, kennt, glaube ich, jeder.
3: Es ist für uns immer wieder eine Freude zu sehen, wenn junge, neue Bands hochkommen. Wir sind gerade vor ein paar Wochen auf so eine Band gestoßen, drei Mann kommen aus Berlin und haben wirklich teilweise richtig gutes Zeug drauf. Und wenn die sich nicht irgendwann mal vom Showbusiness total versauen lassen, dann kann er noch was draus hören. Wir haben ein Lied abgeguckt von denen aus ihrem Proberaum. Gebt der Sache mal eine Chance. Das heißt Schleier!

0: Toten Hosen live, Schrei nach Liebe aus dem Jahr 2012. So, und das am frühen Morgen, da wird man gleich mal munter. Und ich finde, das macht schon Lust auf mehr. Und Campino, ich meine, was soll ich sagen, das ist sowieso einfach eine geile Sau. Heute Abend ab 18 Uhr gibt es eine Stunde aus diesem Live-Konzert. Und jetzt gibt es einmal Tenacious D Tribute. Schönen Start in den Sonntag.
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Tenacious D Tribute auf 88.6 für unseren Sonntagmorgen. Und der Robert aus Unterretzbach hat es mir schon in der Früh geschrieben. Schönen guten Morgen, Michi. Na, ausgeschlafen und Finale gestern schon verdaut. Muss ich sagen, zweimal Nein habe ich ihm zurückgeschrieben. Natürlich nicht ganz ausgeschlafen nach dem Finale gestern, aber ein bisschen Schlaf habe ich schon abbekommen und fit verdaut. Naja, wie bei Arsenal, persönlich schon lieber gewesen. Aber es war zumindest sehr, sehr spannend bis ins Elfmeterschießen. Ja, und dann, wie es im Elfmeterschießen ist, da kann dann halt alles passieren. Dann sagt er noch weiter, naja, so arg lang tust du eh nicht. Na, vielen Dank, Robert. Liebe Grüße nach Unterretzbach. Hier kommt Wolfmother Women. Schönen Start in den Sonntag.

0: 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Deepesh Mode. Personal Jesus war das. Gleich gibt's Guns N' Roses und Godsmack und dann werden wir nochmal zurückblicken auf den letzten Freitag vor 2 Tagen. Denn da wollten wir am Vormittag unsere VIP Diamond Package für Nova Rock raushauen. Also eigentlich wollten wir es, hat nicht gleich geklappt. Im Endeffekt dann schon, es war ein bisschen ein Hin und Her. Werden wir gleich nochmal zurückblicken. Vorher noch der Blick auf Wetter und Verkehr und vorher noch was in eigener Sache.
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3: Der heutige Sonntag, der startet in weiten Teilen des Landes sehr freundlich und sonnig. Aber schon am Vormittag können da entlang der alten Nordseite erste Schauer auftauchen. Insgesamt überwiegt aber auf jeden Fall noch der Sonnenschein. Am Nachmittag, ja, da wird es dann deutlich turbulenter. Regenschauer und Gewitter werden häufiger und können örtlich ja auch ziemlich kräftig ausfallen. Mit Starkregen, Sturmböen, ja, und sogar Hagel. Kaum zu glauben. Dazu gibt es teils lebhaften bis kräftigen Wind und die Temperaturen, die steigen aber auf sommerliche 23 bis 30 Grad. Am wärmsten wird es heute im Süden. Also ich würde vorschlagen, den sonnigen Vormittag vielleicht noch gut ausnutzen, weil später tauscht man vielleicht Sonnenbrille gegen Regenschirm. Und damit schauen wir auf die Straßen. 7.25 Uhr, liebe Grüße in die Autos. Und da schaut es zumindest so aus, wie es an einem Sonntag ausschauen muss. Keine Staus, keine Störungen und vor allem keine Unfälle von der Polizei gemeldet. Gute und sichere Fahrt.
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0: Der Guns N' Roses Sweet Little Child of Mine auf 88.6, kurz nach 19:30 haben wir's. Und gestern Abend großes Champions League Finale. Das Größte, was der Clubfußball hergibt. Gestern 1:1 nach 120 Minuten. Es musste ein Elfmeterschießen her. Paris Saint-Germain hat sich dann im Endeffekt durchgesetzt gegen Arsenal London. Und das war schon ziemlich spannend, muss man sagen. Aber was auch ziemlich spannend war, das war bei uns am Freitag. Denn da wollten wir endlich unser Nova Diamond VIP-Package an einen Sieg abgeben.
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0: Genau, das ist das Paket, bei dem er tagsüber gemütlich in der St. Martins-Therme abhängt und chillt, sich dann stärkt an einem Frühstücksbuffet, ja, und dann am Abend direkt ins Nova Rock Chaos eintauchen kann, wenn man das will natürlich. Und gestern, da kam der große Moment der Wahrheit. Der Timpel wollte den Thomas aus St. Marien im Mürztal erreichen. Habe ich gesagt, gestern am Freitag war es soweit. Und dann, ja, dann kam der Super-GAU. Denn der Thomas aus St. Marien hat nicht abgehoben. Keine Reaktion und unsere ganze Community ist eigentlich komplett eskaliert auf WhatsApp. Alle haben mitgefiebert, alle haben gehofft, manche sind in der Tiefgarage stehen geblieben, nur dass sie den Empfang nicht verlieren. Einige konnten ihre Kinder nicht vom Kindergarten, also nicht in den Kindergarten bringen, nicht bevor wir einen Sieger eruiert haben. Und naja, die Timpeltime Crew hat sich dann angeschaut im Studio und gesagt, gut, was machen wir jetzt? Haben es noch einmal probiert, wieder nicht abgehoben. Na gut, dann kam eben der Nächste dran und das waren schon, der Timpel ist schon fast implodiert. Unfassbar, dass man bei so einem Preis nicht abheben kann. Ein bisschen tut er mir schon leid, der Thomas aus St. Marien im Mürztal. Aber wie gesagt, es musste dann ein zweiter versucht werden zu erreichen.
2: Okay, Nummer ist eingegeben.
3: Wer ist als VIP beim Nova Rock mit dabei? Mit Unterkunft in der St. Martins-Therme.
2: Wo man sich für 4 Tage wie ein Kaiser fühlt, als einzig Sauberer über ein Festivalgelände stolziert. Als Einziger, der nach Seife riecht. Ja? Und nicht so wie die anderen, nach Erde und sonstigen Dingen. Okay. Also.
4: Hallo?
2: Armin?
4: Ja?
2: Timpel von 88.6.
4: Nein! Ich scheiß mir aus.
2: Du bist Diamond VIP am Nova Rock.
4: Ja, was ist?
2: Jawohl!
3: Armin! Du hörst ihn nur ab.
4: Wir waren gerade, wir holen gerade live mit und sind total gespannt. Wahnsinn.
2: Armin, du hast das geschafft, danke, was der Thomas nicht geschafft hat. Du hast auch kommen vom Telefon.
4: Ja.
2: Und so leicht ist man Diamond VIP am Nova Rock.
4: Wow, vielen Dank.
2: Sehr, sehr gerne. Hast du dir hoch verdient?
4: Ah, irre, Wahnsinn, ja super.
2: Du bist dann 4 Tage Thermenerholungsurlaub, gleichzeitig Festival. Armin.
4: Wahnsinn.
2: Hey, es wird wirklich, wirklich, glaube ich, ein besonderes Erlebnis. St. Martins Therme, es gibt Sektempfang, es gibt die komplette Thermen-Experience, alles mit dabei, was schon großartig ist. Und dazwischen Shuttle-Service zum Nova Rock, wo du als VIP aufschlägst und alle Konzerte genießen kannst.
4: Danke, dass du es gemacht hast.
2: Sehr, sehr gerne.
3: Danke, dass du mitgemacht hast.
5: Genau, danke dir für dein großartiges Video.
3: Und ganz viele schreiben uns und freuen sich mit dir, das können wir dir ja erzählen. Die Daniela zum Beispiel schreibt, die Freude ist so spürbar, voll lieb.
5: Ja, und der Robert schreibt auch mal herrlich, der Lacher, gratuliere Armin.
3: Die Tini hat Gänsehaut vor Freude für dich.
4: Ah, danke.
5: Viel Spaß am Nova Rock wünscht dir der Hannes. Also, das ist die Community, die dir alles, alles Gute wünscht und gratuliere zum Diamond VIP. Du bist Diamond VIP!
4: Ja!
2: Armin, hey, viel Spaß am Nova Rock. Genieß es,
4: danke,
2: es wird geil.
4: Danke.
0: So leicht ist man Diamond VIP am Nova Rock. Man muss einfach nur abheben, wenn der Timpel anruft. Und das hat er gemacht. Der Armin aus Buchberg in Niederösterreich hat abgehoben. Und ja, ab dem Moment war eines klar. Der Armin, der spart sich den Gatsch heuer am Nova Rock auf jeden Fall. Der liegt lieber in der Therme, vielleicht einen Cocktail in der Hand. Lasst sich vielleicht noch massieren und dann geht's eben ab aufs Festivalgelände. Und eine Band, die er dort am Festivalgelände mit Sicherheit sehen kann, ob er es macht, ist seine Entscheidung. Er kann machen, was er will. Er ist fucking Diamond VIP von 88.6. Also dem stehen alle Tore offen. Aber ich würde es mal anschauen. P.O.D. Boom. Und die habe ich jetzt für euch. Schönen Sonntag.

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1: Ja, der Sonntag, der zeigt sich heute wettertechnisch gleich von zwei Gesichtern. Zunächst gibt es jetzt einmal vielerorts viel Sonne, ja, nur entlang der alten Nordseite. Da können auch jetzt schon am Vormittag einzelne Schauer auftauchen. Im Laufe des Nachmittags entstehen dann ja immer mehr davon. Gewitter, dabei kann es dann regional auch einmal ordentlich zur Sache gehen. Starkregen, Hagel und sogar kräftige Windböen, alles zusammen könnte heute möglich sein. Temperaturmäßig ist es jetzt auf jeden Fall noch aushaltbar, sage ich einmal. Und zwar haben wir 19 Grad in Bad Radkersburg in der Steiermark. 17 Grad sind es in Steyr in Oberösterreich und in Gmünd in Niederösterreich aktuell 15 Grad. Also wie gesagt, das sind noch moderate Temperaturen, können heute auch noch nach oben gehen. 23 bis 30 Grad sind da heute am Nachmittag zu erwarten. Morgen wird es dann deutlich wechselhafter, viele Wolken, immer wieder Regen und meist nur noch 16 bis 23 Grad. Und damit ins Nachrichtenstudio Martina Steigl.
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3: Dem heimischen Verfassungsschutz ist ein Schlag gegen den islamistischen Extremismus gelungen. Einschlägige Netzwerke wurden nachhaltig geschwächt, heißt es von der Direktion Staatsschutz und Nachrichtendienst. 6 Personen im Alter zwischen 14 und 45 Jahren wurden festgenommen, darunter auch ein 16 Jahre altes Mädchen. Bei insgesamt 14 Hausdurchsuchungen wurden Handys, Datenträger, Klapp- und Kampfmesser und auch Dokumente sichergestellt. Nach dem Hantavirus-Ausbruch auf der Hondius gilt das niederländische Kreuzfahrtschiff nun als gesäubert und desinfiziert. Das Schiff darf wieder in See stechen, meldet die Gesundheitsbehörde von Rotterdam. Ab dem 13. Juni wird die Hondius auch wieder für Kreuzfahrten eingesetzt. 3 Passagiere waren durch das Virus gestorben. Seit dem 18. Mai liegt das Schiff im Hafen von Rotterdam. In Malta beginnt in der Früh die Stimmenauszählung nach den gestrigen Parlamentswahlen. Umfragen haben klar für eine Wiederwahl der sozialdemokratischen Regierungspartei von Premier Robert Abela gesprochen. Er hat die Wahl knapp ein halbes Jahr vorgezogen, um das kleinste EU-Land durch eine drohende Energiekrise führen zu können. Erste Ergebnisse soll es zum Mittag geben. Tennis. Anastasia Potapova hat bei den French Open sensationell das Achtelfinale erreicht. Die 25-jährige Neo-Österreicherin hat Titelverteidigerin Coco Gauff aus den USA nach gut 2,5 Stunden in 3 Sätzen besiegt. Nächste Gegnerin der Weltranglisten 30. ist ihre frühere Landsfrau Anna Kalinskaya aus Russland.
1: Wow, da gratulieren wir natürlich. Vielen Dank, Martina. 7.56 Uhr und damit ein gemeinsamer Blick auf die Straßen und den mache ich am Sonntagvormittag sehr, sehr gerne. Gerade jetzt nichts los, nichts gemeldet, keine Staus und keine Verzögerungen. Gute und sichere Fahrt.
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1: Schönen Sonntag und guten Morgen an alle, die vielleicht gerade erst die Augen aufgeschlagen haben. Freut mich, dass ihr mit dabei seid. Kurz vor 8 haben wir es und ich muss sagen, der zweite Kaffee, der fängt jetzt endlich an zu wirken und das ist gut, weil in der Stunde haben wir einiges vor. Also wir werden gleich Geburtstag feiern, ein ganz besonderes Geburtstagskind und Auch werden wir gleich verkünden. Ich glaube, wir haben schon verkündet. Die meisten wissen schon, wir sind jetzt nämlich unter die Festivalveranstalter gegangen. Ja, wir haben jetzt ein eigenes Festival. Klingt gut. Und es ist ein Festival, das im wahrsten Sinne des Wortes unter die Haut geht. Und wo, was, wann, wie, wo, das besprechen wir gleich. Vorher gibt es noch Green Day und davor ein bisschen Panic at the Disco, The Ballad of Mona Lisa. Schönen Start in den Sonntag, 31.

0: Green Day, Good Riddance auf 88.6 und ich habe es vorher schon angekündigt, wir sind unter die Festivalveranstalter gegangen.
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0: Genau, da gibt es alles, was unter die Haut geht, ein ganzes Wochenende lang am 20. und 21. Juni. Also gar nicht mehr lang bis dahin, Samstag und Sonntag ist das und wir haben uns gedacht, wenn wir ein Festival machen, dann brauchen wir aber wirklich eine geile Location und die haben wir gefunden. Wasserschloss Kottingbrunn, man könnte fast sagen, ein bisschen dekadent für ein Tattoo-Festival, aber wir denken immer groß. 88.6 Tattoo-Festival, was tut sich dort? Natürlich sind da internationale Tattoo-Artists vor Ort. Viele Spontane unter euch, die sich vielleicht dort einfach inspirieren lassen und dann was mitnehmen, mit dem sie dann vielleicht länger, / ein ganzes Leben eine Freude haben. Aber neben Tattoos und Gestechen tut sich noch einiges mehr beim Wasserschloss Kottingbrunn. Es wird Piercing-Stationen geben, eine Händlermeile, Foodtrucks sowieso verdursten. Glaubt man's, wird bei unseren Festivals keiner, obwohl, wenn wir gut motiviert sind, nein. Es ist für viel gesorgt und natürlich, wenn wir das Festival machen, dann machen wir auch die Musik 88.6 DJ auch vor Ort. Und viele werden es wissen noch vom letzten Jahr. Es war verrückt. 88.6 Tattoo-Gator. 100 Menschen haben wir da letztes Jahr, ja, würde ich schon sagen, ziemlich glücklich gemacht mit einem 88.6 Bock auf Rock-Tattoo mit unserem Peter Hornelius drauf. Und wir haben euch heuer gefragt, sollen wir das wieder machen? Und die Antwort, die war mehr als eindeutig. Yes, yes, yes. Und ja, letzte Woche, Ende letzter Woche, haben wir die Mails rausgeschickt, dass für die, die dabei sind, die quasi ausgelost wurden. Und der Erik, ich glaube, der hat sich sehr über die Mail gefreut.
2: Jawohl, ich kriege Bock auf Rock-Tattoo. Geil, es hat die Geisten, Alter.
0: Ja, aber auch der David, glaube ich, spitzt auch schon dahin.
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Blink 182, What's My Age Again? Und What's My Age Again, das passt jetzt sehr, sehr gut, denn wir feiern Geburtstag. Heute wäre er 78 Jahre alt geworden, und zwar John Bonham. Der Mann, der auch den viele bis heute für einen der allergrößten Schlagzeuger aller Zeiten halten. Ja, und wenn man an Led Zeppelin denkt, natürlich denkt man an die Stimme von Robert Plant, an die Gitarrenriffs von Jimmy Page, aber dieser unverwechselbare Druck, der da von hinten kommt, diese Wucht, diese Energie, ja, die kam von John Bonham alias Bonzo, wie sein Spitzname ist. Zu hören auf Klassikern wie Horror Hall of Love oder Black Dog Songs, die auch Jahrzehnte später eigentlich nichts an ihrer Kraft verloren haben. Und John Bonham, der ist 1980 viel zu früh von uns gegangen, aber sein Einfluss auf Generationen von Schlagzeugern und Rockmusikern, ja, der lebt bis heute weiter. Und genau deshalb erinnern wir uns heute an einen Mann, dessen Groove Rockgeschichte geschrieben hat. Happy Birthday, John Bonham. Und jetzt drehen wir die Zeit wirklich ein bisschen zurück. Wir sind Led Zeppelin mit Heartbreaker. 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

Wow, das war jetzt eine kleine Zeitreise. Led Zeppelin mit Heartbreak und das Ganze zu Ehren heute für John Bonham, der heute am 31. Mai 78 Jahre alt geworden wäre. Und jetzt ist Zeit für, naja, jetzt war es ein bisschen nostalgisch und jetzt ist wieder Zeit für ein bisschen gute Laune, Good Feeling. Und ich würde sagen, das passt ganz gut. Die Gorillas, Feel Good Inc.

0: Gorillaz, Feel Good Inc. Gleich habe ich für euch Queen und Rage Against the Machine und dann werden wir musikalisch unseren Fokus, unseren Rahmen ein bisschen enger, also geografisch enger spannen und zwar nicht über die Landesgrenzen hinaus. Ja, wir bleiben in Österreich. So viele gute Bands gibt es in Österreich und vielleicht gibt es die ein oder andere, die mit uns vielleicht den Next Step machen möchte. Das machen wir gleich. Vorher gibt es einen Blick auf die Straßen. Ja, und der Blick auf die Straßen ist ein kurzer, denn da schaut's richtig, richtig gut aus am Sonntag. Eine Meldung habe ich aber, und zwar eine Sperre gibt's in Salzburg und Kärnten auf der A10 der Tauernautobahn Richtung Salzburg. Da ist aktuell der Katschberg-Tunnel gesperrt. Da hat im Tunnel ein Auto eine Panne. Abschleppwappen ist bereits vor Ort, kann nicht mehr allzu lange dauern. Am besten die Dauer der Sperre abwarten. Kommt gut und sicher an euer Ziel.
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0: eine ganz große Band, die alles will. Queen, I Want It All. Und apropos große Band, die alles will. Ich sag's euch, das ist jetzt ganz, ganz wichtig. Das ist der letzte Aufruf an alle Bands und Musikerinnen des Landes, die vielleicht mit uns den nächsten Schritt in Richtung ganz große Karriere machen wollen.
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0: Aufgepasst, Trommelwirbel, Sirenen laut, das ist jetzt wirklich der letzte Aufruf, denn heute, 31. Mai, da endet die Anmeldung. Wir suchen wieder den nächsten Act, die den Proberaum gegen große Bühnen eintauschen wollen. Vorteilhaft, am besten wäre es, wenn ihr eigene Songs habt. Vielleicht schon die ein oder andere Live-Erfahrung und vor allem eins für uns ganz, ganz wichtig. Ihr habt Bock auf große Bühnen anstatt Proberaum im Keller. Dann heißt es, jetzt schnell sein, wirklich schnell sein. Denn vielleicht seid genau ihr, ja, unsere nächsten 88.6 Headliner 2026. Wie gesagt, Anmeldung läuft nur noch heute. Was heißt das für euch? Nicht überlegen, EPK raus, Soundchecken, abschicken an uns und dann geht das Ganze ins Rollen. Und der Aufruf geht jetzt nicht nur an Bands und Musiker, die das vielleicht hören oder eben nicht hören, sondern kennt ihr welche? Habt ihr Freunde, habt ihr Verwandte, die irgendwie eine Band haben, Musiker sind, im Proberaum sind, die aber eigentlich für Größeres bestimmt sind? Dann bitte sagt ihnen Bescheid, heute noch zu uns schicken. Und dass das Ganze auch wirklich was bringen kann, das haben zum Beispiel Sil City bewiesen. Die haben nämlich 2019 unsere Rot-Weiß Rockstage gewonnen und sind danach ja ziemlich konsequent durchgestartet. Sil City, ja, Rockband aus Wien mit modernen, druckvollen Sound zwischen Alternative Rock, ja, und ein bisschen Stadion-Feeling. Also viel Energie, klare Hooks, eigentlich gebaut für die großen Bühnen. Und Sil City, die hatten auf jeden Fall einen Mehrwert von ihrem Sieg.
2: Es ist einfach toll. Also es ist einfach, du machst etwas, wo dein ganzes Herz daran hängt und der Leidenschaft drin ist. Und dann siehst du, dass es einfach ankommt bei den Menschen und dass es gefällt. Und wir haben durch euch auch ein Fernsehpromo-Paket bekommen und wir sind natürlich auch auf 88.6 immer wieder zu hören. Die Messages, die Nachrichten reißen eigentlich gar nicht ab im Sinne von, hey, ich habe euch im Radio gehört, hey, ich habe euch im Fernsehen gesehen, und das ist super.
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0: Also habt ihr gerade gehört von Sil City, das zahlt sich auf jeden Fall aus, da mitzumachen. Und hier sind sie jetzt auf 88.6, die Sieger der Rot-Weiß Rockstage 2019. It's over.

Na, ich würde sagen, das ist nicht nur only okay, das ist richtig, richtig geiler Sound. Sil City waren das, unsere 88.6 Headliner, Rot-Weiß-Rot Rockstage Sieger von 2019, dass ich es rausbekomme. Richtig, richtig stark und hier geht's auch stark weiter mit internationalen Größen. Kiss, Lick It Up.

0: 8.53 Uhr. Wir schauen jetzt gleich, wie es auf den Straßen so rollt. Und wir schauen natürlich auch auf Wetter und auf die Nachrichten. Starten tun wir heute mit Wetter natürlich. Es ist heute eigentlich perfektes Ausflugswetter. Ja, zumindest für die erste Tageshälfte. Heute am Sonntag dominiert jetzt zumindest noch größtenteils die Sonne. Erste Schauer sind zwar schon entlang der alten Nordseite möglich, vielerorts jetzt aber noch sehr, sehr freundlich am Nachmittag. Ja, da steigt dann die Gewittergefahr deutlich an. Regional gibt es dann auch Starkregen, Sturmböen und Hagel. Alles das könnte heute noch am Programm stehen. Dazu wird teils kräftiger Wind. Naja, zumindest die Temperaturen, die erreichen heute zwischen 23 und 30 Grad in der Nacht. Na, da geht es wechselhaft weiter. Und morgen zum Wochenstart wird es dann spürbar kühler. Viele Wolken, immer wieder Regenschauer und meist nur 16 bis 23 Grad. Ist Martina Steidl mit einem Nachrichtenüberblick.
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2: Die Versicherungsanstalt öffentlicher Bediensteter, Eisenbahnen und Bergbau verdoppelt den Selbstbehalt von 10% auf 20% und das schon ab morgen, so die knappe Mitteilung auf der Homepage. Für Versicherte und Familien mit geringem Einkommen gibt es nach wie vor die Möglichkeit zur Befreiung oder auch zur Nachsicht beim Selbstbehalt. Ein überfallsartiges Verschlechtern der Leistungen kritisieren die Grünen. Dem heimischen Verfassungsschutz ist ein Schlag gegen den islamistischen Extremismus gelungen. Einschlägige Netzwerke wurden nachhaltig geschwächt, heißt es von der Direktion Staatsschutz und Nachrichtendienst. 6 Menschen im Alter zwischen 14 und 45 Jahren wurden festgenommen, darunter auch ein 16 Jahre altes Mädchen. Bei insgesamt 14 Hausdurchsuchungen wurden Handys, Datenträger, Klapp- und Kampfmesser und Dokumente sichergestellt. Mehrere tausend Menschen haben gestern auf der Brenner Autobahn gegen die hohe Verkehrsbelastung protestiert. Sie haben mehr Lärmschutz entlang der Autobahn und auch eine Entlastung der betroffenen Gemeinden gefordert. Das befürchtete Verkehrschaos ist trotz der Vollsperre des Brennerkorridors für den Transitverkehr aber ausgeblieben. Über dem Nordosten der USA ist ein Meteor mit Kurs auf die Erde explodiert. Der Feuerball hat auch für laute Knallgeräusche gesorgt. Die Raumfahrtagentur NASA hat die freigesetzte Energie auf 300 Tonnen TNT geschätzt. In den sozialen Medien melden US-Nutzer, dass durch die Explosion in einer Höhe von rund 64 Kilometern ihre Häuser gewankt hätten.
0: Na bumm, und das war natürlich nicht die Martina Steidl, sondern da war ein Wechsel im Nachrichtenstudio. Vielen Dank, Hannes Haupt. 8.54 Uhr und damit machen wir einen Blick auf die Straßen und den mache ich heute sehr, sehr gerne. Da ist nicht viel los, aber eine Meldung hat man vor einer halben Stunde und zwar eine Sperre auf der 10er Tauernautobahn Richtung Salzburg. Da war der Katschberg-Tunnel gesperrt, das Auto ist abgeschleppt, der Abschleppwagen ist weg. Damit ist der Katschberg-Tunnel wieder offen und es geht wieder voran. Kommt gut und sicher durch diesen Sonntag.
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0: Schönen Vormittag, das ist 88.6. Ich freue mich, dass ihr mit dabei seid. Wettertechnisch, naja, diese Tageshälfte schaut noch sehr, sehr gut aus, haben wir gerade vorher gehört. Später wird es dann eher, naja, aber der Sommer, der steht definitiv an und mit dem Sommer steht auch ganz was Großes an, auf das wir uns hier beim Sender riesig freuen. Auch schon einige von euch, glaube ich, sehr darauf hinfiebern, und zwar das Wiener Donauinselfest. Und was ist das Wiener Donauinselfest ohne der Bank Austria Radio 88.6 Rockbühne? Und wir haben es verkündet, diese Woche das Line-Up. Da werden wir gleich nochmal einen Blick zurückwerfen. Die Vorfreude, die ist einfach unpackbar. Vorher gibt es aber jetzt noch AC/DC und davor nicht Chris Isaak, sondern him mit Wicked Game. Schönen Sonntag, so rockt das Wochenende.

0: Ja, AC/DC Hell's Bells. Kurz nach neun haben wir es am Sonntag und alle guten Dinge sind ja bekanntlich drei und es sind genau 33 Tage noch.
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0: Ja, wir zählen schon die Tage, Stunden und Sekunden. 33 Tage sind es noch. Dann nehmen wir mit euch gemeinsam wieder die Wiener Donauinsel komplett auseinander. Wo? Naja, auf der Bank Austria, Radio 88.6, Rockbühne, Donauinselfest vom 3. bis 5. Juli. Drei Tage Abriss, drei Tage Rock, drei Tage Ausnahmezustand und eine gescheite Rockbühne braucht ein verdammt gutes Line-up. Und auch das haben wir heuer, glaube ich, ganz gut hinbekommen. Zum Beispiel mit dabei

Ja, da werden wir auch Warriors sein. Am Donauinselfest aus dem hohen Norden aus Schweden. Avatar. Schräg, laut und sehr spektakulär. Aber diese Herrschaften haben eine kürzere Anreise, aber werden, glaube ich, auch ordentlich zerlegen.

an den Wilds Airborne. Die werden auf jeden Fall ordentlich zerlegen auf der Insel. Also bitte, das Ganze findet außerdem statt bei komplett freiem Eintritt. Nehmt eure Freunde, eure Familie, Arbeitskollegen, alle wollen wir dort mit dabei haben, wenn wir gemeinsam die Donauinsel zerlegen. Und natürlich gibt es auch jede Menge heimische Unterstützung auf unserer Bühne. Komplettes Line-up, das findet ihr auf unserer Website radio886.at. Und außerdem freuen wir uns wirklich sehr aus diese Herrschaften, aus Bella Italia. Nanova of Steel. Das wird lustig, das wird geil. Und hier sind sie. Valle Halleluja. Schönen Sonntag.

Wall, Halleluja, kann man da nur sagen. Bist du deppert? Die werden auch nicht zerfetzen bei uns auf der Donauinsel. Nanova auf Steel. Weiter geht's mit Simple Plan. Schönen Sonntag.

Simple Plan, I'm Just a Kid für unseren Sonntagvormittag. Weiter geht's mit einer Band, ja, die sich der Armin, der das Diamond VIP Package gewonnen hat fürs Nova Rock, auch live anschauen kann. 3 Days Grace, I Hate Everything About You.

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7: Ein recht freundlicher Start wettertechnisch in diesen Sonntag, aber später gibt es leider noch ein paar Überraschungen, die da bereitstehen. Vormittag scheint jetzt noch sehr viel die Sonne, erst im Tagesverlauf werden dann die Wolken mehr und auch dichter und ab dem Nachmittag entstehen dann vermehrt Regenschauer und Gewitter, teilweise fallen die heute auch richtig kräftig aus. Der Wind, der frischt spürbar auf und weht teils lebhaft bis kräftig, und Temperaturen, die steigen aber auf 23 bis 30 Grad. In der Nacht ziehen dann weitere Schauer durch. Also Sommerfeeling gibt es heute, aber nicht ohne Beipackzettel heute. Morgen zeigt sich das Wetter dann deutlich unbeständiger noch. Viele Wolken, Regen und Wind bei meist 16 bis 23 Grad. Und damit der Blick auf die Straßen. 9.24 Uhr, liebe Grüße in die Autos und da schaut es großteils gut aus, aber wir haben ein paar Straßensperren und zwar der Triathlon ist schuld in St. Pölten, der sorgt dafür einige Sperren und zwar die S33 Richtung Krems ist gesperrt zwischen St. Pölten und Dressmauer. Bis 11 Uhr wird das circa dauern, ausweichen kann man über die B1 oder Landesstraßen, gesperrt dadurch auch die B33 zwischen Mauthen und Axbachdorf, ausweichen geht es ja über das linke Donauufer oder über die B3 und auch in Innsbruck ist es sportlich, da wird gelaufen und das noch bis ca. 12.30 Uhr. Auch hier einige Straßensperren. Ihr werdet da lokal umgeleitet. Wo es geht, gute und sichere Fahrt.
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7: So, gleich gibt's Nirvana, jetzt wird's noch ikonisch mit Metallica und dann werfen wir einen Blick auf den wohl lustigsten Brunchtisch des Landes, Timpeltime Backstage Brunch. Neue Folge seit Freitag draußen, jetzt aber No Leaf Clover und das in der Live-Version.

0: Nirvana, Hardshape Box, das ist 88.6 am Sonntagvormittag und Freitag haben wir ja unsere 88.6 VIP Diamond Nova Rock Package rausgehaut. War ein bisschen ein Spießrutenlauf, aber im Endeffekt haben wir es vergeben. Aber was am Freitag ein absoluter Fixpunkt ist und nicht nur einmal, sondern jeden Freitag, das ist das.
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0: Timpeltime Backstage Brunch. Jeden Freitag gibt es eine neue Folge, denn da setzt sich die Timpeltime Crew rund um den Timpel nach ihrer Morningshow hin und lehnen sich zurück und besprechen dann so, was im Timpeltime Universum los ist, was sie interessiert, was vielleicht euch interessiert oder nicht interessiert. Ist ihnen egal. Sie sprechen drüber, sie plaudern drüber und sie machen das höchst charismatisch und vor allem sehr, sehr, sehr lustig. Einblicke gibt es natürlich hinter die Kulissen der Timpeltime, was da so vielleicht off-air noch so passiert. Eure Fragen werden auch gerne und viel beantwortet. Gerne schicken an uns WhatsApp 0676 83 88 6100. Gerne als Sprachnachricht. Ja, und vielleicht landet dann eure Frage am viel diskutiertesten Brunchtisch des Landes. Und seit Freitag ist Folge 37 draußen. Konstellation, Kinga, Mike und der Timpel. Und wie so oft, sage ich mal, gibt es einen Zeitungsartikel, über die sie stoßen und dann entsteht irgendwas und dann wird viel darüber geplaudert und gelacht und alle sagen Sommer, super, oder muss man sagen, viele positive Seiten, aber man muss schon sagen, der Sommer hat auch negative Seiten. So, ich meine, machst da Wurstbrot, lass das kurz irgendwo liegen, auf einmal sind schon 100.000 Ameisen drauf, was weiß ich. Es gibt auch andere Sachen oder unsere Lieblingsblutsbrüder, die Gelsen oder wie der Timpel zu sagen pflegt, Scheißgössen.
2: Was ist das für eine Überschrift? Das ist alles, was Gelsen anzieht. Bier, Cannabis und Sex.
3: Arsch, ne?
2: Also was bleibt übrig?
3: Was soll ich machen? Scheißleben.
4: Warum nehmt ihr mir alles?
3: Was jetzt?
2: Was sonst?
3: Tee.
2: Was?
3: Tee alleine.
2: Das kann ich doch ernst sein.
3: Der Mensch lebt nicht vom Tee allein.
4: Tee und Kuscheln. Ja, okay.
3: Man will lieber einen im Tee haben, aber...
2: Ja.
3: Nein, scheiß Gelsen.
0: Man will lieber einen im Tee haben. Und ja, da bin ich beim Timpel. Scheißgössen. Ich muss sagen, mittlerweile hat es mich also bis jetzt noch nicht erwischt, aber ne, in meiner Küche, da tanzen und kämpfen schon die Fruchtfliegen. Also der Sommer bringt auch ein paar leidige Sachen mit. Aber zum Jammern sind wir nicht da. Sonntag ist, wäre ein guter Zeitpunkt, falls ihr es noch nicht gemacht habt, den Timpeltime Backstage Brunch wieder zu hören. Oder falls ihr es noch nicht gemacht habt, unbedingt einmal reinhören, zahlt sich auf jeden Fall aus. Und wenn ihr das macht und ihr euch gefällt, na dann bitte empfehlt es ihm weiter an eure liebsten Freunde, Familie, Arbeitskollegen oder lasst uns auch euer Kommentar da. Was haltet ihr davon? Und wenn ihr das macht, vielleicht über ein paar Sterne, freuen wir uns natürlich auf. Wie immer gilt, viel Spaß beim Konsumieren und gibt's überall, wo es Podcasts gibt und natürlich auf unserer Website radio886.at. Und wir haben viel über das Donauinselfest schon gesprochen. Wir freuen uns einfach riesig drauf. Und jetzt werfen wir musikalisch einen Blick zurück auf letztes Jahr. Und wow, da kommt mir gleich die Gänsehaut. Es war richtig, richtig geil. Letztes Jahr bei uns auf der Bühne und jetzt hier bei mir im Radio. Steel Panther, Eyes of a Pond.

Steel Panther, Eyes of a Panther, wow, das war ein Abend letztes Jahr auf der Wiener Donauinsel. Die haben alles zerfetzt. Jetzt gibt's die Scorpions, Rock You Like a Hurricane. Habt einen feinen Vormittag.

0: CCR, looking out my back door. Wir haben es kurz vor 10 und damit looken wir mal auf Wetternachrichten und Verkehr.
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0: Wer heute von euch noch etwas im Freien plant, ich würde sagen, jetzt. Wahrscheinlich der beste Zeitpunkt dafür. Lange wird es vielleicht nicht mehr halten. Der Sonntag bringt bis jetzt sonnige Abschnitte, zumindest großteils im Landes. Aber bereits an der Alpen-Nordseite, da entstehen schon die ersten Schauer. Insgesamt bleibt der Vormittag aber großteils freundlich. Am Nachmittag, ja, da kippt die Situation und die Wetterlage. Da werden Regenschauer und Gewitter häufiger, stellenweise weiter auch richtig kräftig. Mit dabei sind mögliche Sturmböen, Starkregen und, muss man sich vorstellen, Hagel könnte uns heute auch noch bevorstehen. Temperaturen aber im moderaten, angenehmen Bereich, 23 bis 30 Grad, obwohl zeitweise ist es schon noch ein bisschen schwül. Heute Nacht bleibt es wechselhaft, morgen steigt dann, zeigt sich das Wetter deutlich unbeständiger. Wolken, Regen, Wind und das bei 16 bis 23 Grad. Hannes Hab mit allem Wichtigen aus Österreich und der Welt.
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2: Die Spritpreisbremse wird verlängert, fällt aber deutlich geringer aus. Die neue Regelung sorgt aber auch für viel Kritik. Der bisherige Eingriff in die Gewinnspannen der Tankstellen fällt ja weg. Die Regierung verschont die Ölmultis und nimmt von den vielen, heißt es da etwa von den Grünen, die einen Umfaller der SPÖ sehen. Die FPÖ wirft der Regierung eine halbherzige Spritpreispolitik vor. Die Umweltschutzorganisation WWF sieht die Dreierkoalition grundsätzlich auf dem falschen Weg. Man müsse endlich ganz von fossiler Energie wegkommen. In Oberösterreich haben kurze, aber heftige Gewitter die Feuerwehren beschäftigt. An die 5000 Feuerwehrleute sind gestern im Einsatz gewesen. Rund 400 Mal haben die Menschen im ganzen Bundesland die Feuerwehr angerufen, sagt uns der Landesfeuerwehrverband. Die Florianis haben umgestürzte Bäume weggeräumt oder Keller ausgepumpt. Am stärksten betroffen waren die Bezirke Ried, Welsland, Kirchdorf und Grieskirchen. Die Versicherungsanstalt öffentlicher Bediensteter, Eisenbahnen und Bergbau verdoppelt den Selbstbehalt von 10% auf 20% und das schon ab morgen, so die knappe Mitteilung auf der Homepage. Für Versicherte und Familien mit geringem Einkommen gibt es nach wie vor die Möglichkeit zur Befreiung oder auch zur Nachsicht beim Selbstbehalt. Ein überfallsartiges Verschlechtern der Leistungen kritisieren die Grünen. Ein Viertel der österreichischen Bevölkerung raucht Zigaretten. Dazu kommen noch andere Nikotinprodukte wie E-Zigaretten, Tabakerhitzer oder Nikotinbeutel. Gerade bei den Jungen sind die kleinen Beutel sehr beliebt. Deshalb rückt sie die WHO in den Fokus des heutigen Weltnichtrauchertags. Gerade die Kombination der Produkte verstärkt die Sucht oft noch, warnt die Suchtpräventionsstelle Vivid. Wer mit Nikotin aufhören will, kann sich zum Beispiel Hilfe beim Rauchfreitelefon holen.
0: Vielen Dank, Hannes. 9.56 Uhr und damit ein Blick auf die Straßen und schaut sehr, sehr gut aus, außer in Niederösterreich. Da ist es gleich dreifach sportlich, denn Triathlon Challenge in St. Pölten, die sorgt für einige Sperren. Die S33 Richtung Krems ist da gesperrt zwischen St. Pölten Nord und Traismauer. Das noch bis voraussichtlich 11 Uhr, also eine Stunde ausweichen kann man über die B1 oder Landesstraßen. Gesperrt deswegen auch die B33 zwischen Mautern und Axbach, zwischen Axbach-Dorf. Dort gehen die Sperren bis 12.30 Uhr. Und ausweichen geht hier über das linke Donauufer oder über die B3. Kommt gut und sicher durch diesen Sonntag.
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0: So, jetzt sind wir wirklich mitten im Vormittag angekommen. Ich freue mich, dass ihr mit dabei seid. Und viel wird in unseren Reihen jetzt gesprochen über das Wiener Donauinselfest. Wir freuen uns so unglaublich drauf. Und als das Line-Up verkündet wurde, haben wir gedacht, geil, geil, geil, geil, alles geil. Aber die Band, die jetzt kommt, muss ganz ehrlich gestehen, ich persönlich freue mich auf die am allermeisten. Hier kommt Airborne Running Wild. Die Nummer, die geht ab. Let's rock.

Pink Floyd, Another Brick on the Wall auf 88.6. Wir haben es kurz nach 10 und das bedeutet, in weniger als einer Stunde wird es bei uns nicht nur cool, sondern Daddy Cool. Bernhard Woschitzki und der Michi Bauer alias Heidel bei Hugo, die laden wieder zum sonntäglichen Stell dich ein. Und so wie ich sie kenne, wollen die wie immer mit euch plaudern, quatschen und austauschen über ein ja meistens übergeordnetes Thema, das die beiden vorgeben, klingt jetzt so arg, aber dass sie vorschlagen, würde ich sagen. Welches es ist heute, weiß ich auch noch nicht. In circa Blick auf die Uhr, ne, halbe Stunde, dann habe ich sie bei mir im Studio und dann werden wir es gemeinsam ausfragen, um was es da heute geht bei Daddy Cool. Für euch, ich würde sagen, Handys aufladen, damit ihr dann auch mit den beiden in Kontakt treten könnt. Mit Sprachnachrichten und Nachrichten werdet ihr uns dann hoffentlich versorgen und wir werden so in den Vormittag bis über Mittag reinstarten. Freuen wir uns auf jeden Fall drauf. Worauf ich mich auch freue, ist gleich, denn da feiern wir einen Geburtstagskind aus der Rockwelt. Absolute Legende. Vorher gibt's noch Three Doors Down und jetzt die Red Hot Chili Peppers. Tell Me Baby, wunderschöner Sound für einen Sonntagvormittag.

Die Nummer, die begleitet mich auch schon mein ganzes Leben. Sweet Doors Down, Kryptonite, einfach geil. Und weil es geil ist, feiern wir jetzt auch Geburtstag. Hab's vorher schon gesagt. Und zwar von einem Mann, der Metalcore, naja, eigentlich komplett auf den Kopf gestellt hat. Und zwar die Rede ist von Nico Salach von Electric Callboy. Der wird heute am 31. Mai 36 Jahre alt. 1990 in Essen geboren und ja, mit seinem Einstieg bei der Band ja, ging es dann überhaupt ganz steil nach oben. Mit jeder Menge Energie, starker Stimme und diesem perfekten Gespür, muss man sagen, für diesen Mix aus Härte und doch Humor. Und ja, das haben sie bewiesen mit zum Beispiel Hits wie diesen hier.

Pit, Electric Cobra. Auch damit haben sie gezeigt, dass fette Riffs und Partystimmung verdammt gut zusammenpassen und schon fast zusammengehören. Und genau dafür werden sie gefeiert, weil sie irgendwie nicht so irgendwie in eine Schublade passen. Die lassen sich da auch nicht reinstecken. Wir sagen auf jeden Fall heute am 31. Mai Happy Birthday Nico Salach. 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Electric Callboy, we got the moves. Let's rock.

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Und jetzt kommt Thin Lizzy mit seinem Titel The Boys Are Back in Town. Ja, das leitet wahrscheinlich schon die Boys ein, die jetzt gleich kommen. Michi Bauer alias Heidelberg Hugo und der Bernhard Woschitzki. Zusammen sind sie die coolsten Daddys des Landes. Gleich habe ich sie im Studio und dann fragen wir es, wie es heute losgeht. Aber jetzt kommen die Boys mal back von Thin Lizzy.

0: vor halb elf und wir machen einen Blick auf die Straßen, wo heute nicht eher die Autos stören, sondern Sportler. Da schauen wir nach Niederösterreich. Triathlon im Gange. Triathlon Challenge in St. Pölten. Das sorgt für einige Sperren, dauert aber nicht mehr allzu lange. Zumindest die Sperre auf der S33 Richtung Krems zwischen St. Pölten Nord und Dreismauer. Da ist es in einer halben Stunde vorbei. Ausweichen geht aktuell aber noch über die B1 und die Landesstraßen. Etwas länger gesperrt wird die B33 bleiben zwischen Mautern und Axbachdorf. Dort werden die Sperren bis ca. 12.30 Uhr anhalten. Auch hier geht es ausweichen und zwar übers linke Donauufer oder über die B3. Und auch im Heiligen Land in Tirol ist es heute sportlich. Stadtlauf in Innsbruck, auch hier einige Straßensperren im Gange und zwar zum Beispiel die Innstraße, Rennweg oder die Herzog-Otto-Straße und diese Sperren dauern noch bis ca. 12.30 Uhr. Also allen, die da mitmachen, viel Spaß, toi toi toi und allen, die auf den Straßen sind, gute und sichere Fahrt.
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0: war es am Freitagabend sicher ordentlich zugegangen in Salzburg am Residenzplatz. Volbeat live, also das muss schon richtig geil gewesen sein. Wo es auch immer ordentlich abgeht und kein Stein auf dem anderen bleibt, ist das, was jetzt folgt. Hallo, servus Michi, hallo Bernhard.
1: Guten Morgen.
2: Wunderschönen guten Morgen.
1: Guten Morgen.
0: Guten Morgen. Schaut ein bisschen überrascht, wenn wir uns beide alle hören können, gell?
1: Ja, das, ja, es
0: wir
1: ist
0: hören
1: so,
0: uns heute mal alle.
1: Ja, es ist, wir machen ein bisschen Abrissparty heute, weil es ist ja unsere letzte Daddy Cool Sendung in diesem unter Anführungsstrichen alten Studio, bevor wir mit 88.6 umsiedeln. Das finde ich mal sehr super, das erste.
2: Und ich habe auch schon Tränen in den Augen.
1: Hast du schon ein bisschen,
2: ja,
1: oder?
2: Ein bisschen, ja,
0: ich weiß, ja. Ja, gut, wenn ihr sagt Abriss, dann hast du es was. Was,
1: naja,
0: passiert?
1: Wir machen quasi, wir füllen den Umzugswagen. Ja, also weil der Michi ist ja ein passionierter, eigentlich fast verkannter Formel 1-Pilot. Das muss man wirklich dazu sagen.
2: Im Herzen.
1: Im Herzen, ja.
0: Vom Namen zumindest.
1: Aber wenn du in sein Auto einsteigst, ja, das ist super picobello sauber.
0: Ja,
1: da gibt es
0: das glaube ich.
1: Nein, wirklich. Ja, ist so.
0: Okay.
1: Und wenn man sich da reinsetzt, hat man das Gefühl, setz dich hin, beweg dich nicht, weil sonst machst du was falsch.
0: Okay.
1: Und ich habe mir dann gedacht, eigentlich könnte man doch darüber reden, jeder hat doch in seinem Auto so eigene Regeln, oder?
2: Michi? Das stimmt, ja, absolut. Bei mir ist es so,
0: Nein.
2: Es wirkt so, als ob ich oft staubsaugen würde, mache ich aber nicht. Ich brösel einfach wenig. Das ist das Erste. Und wo es mich komplett zum Auszucken bringst, ist, wenn du innen an die Fenster tappst.
0: Das ist passiert, dürfte ich nicht mitfahren. Ein Bröseln ist eigentlich so.
1: Wie schaut dein Auto aus, Michi?
0: Ich habe keins.
1: Das ist leicht.
0: Nein, aber
1: das ist
0: super leicht, sauber.
2: Q6, ne?
1: Nein, aber was wir rausfinden wollen heute, das ist, um es kurz auf den Punkt zu bringen, ist, was geht bei euch im Auto? Oder was ist, wie würdest du die Frage stellen?
2: Was muss ich machen, damit du im Auto komplett ausflippst, würde ich stellen.
1: Die Frage. Ja, die Frage?
2: Ja.
0: Okay, okay. Es gibt ja totale Nerds wahrscheinlich, was das betrifft. Oder Leute, das lassen es locker laufen. Ja. Ich meine, es wäre dann weniger so der zweite Restmüll.
1: Oft ist es auch so, dass die Leute daheim super sauber sind und im Auto quasi dunken sie die Chicken Nuggets vom McDrive direkt in der Becherhalter ins Ketchup. Also richtig grauslich.
0: Und vice versa.
1: Ja. Genau,
2: das ist ja lustig, fast schon wert.
0: Habe ich noch nie darüber nachgedacht, aber ich glaube, das kann ich bestätigen. Das gibt es wirklich, ein Phänomen. Gut, diesem Phänomen gehen wir auf den Grund. Wenn ihr da schon Geschichten dazu habt, 0676 83 88 6100. Wir lieben Sprachnachrichten, das sage ich gleich dazu. Und jetzt noch ein bisschen Werbung für heute Abend. Da kommt ein großer Live-Moment. 88.6 Headliner der Woche. Die Toten Hosen haben am Freitag ihr letztes, wahrscheinlich letztes Studioalbum rausgebracht. Das war für uns Grund genug, dass wir sie spielen lassen. Und hier sind sie jetzt auch schon, die Toten Hosen mit einer großartigen Nummer. Hier kommt

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0: Es ist 88.6. Einen schönen Sonntag wünschen wir. Die Wetterkarten aktuell knapp 28 Grad in Wien, 29 im Burgenland. Das sind so die, die wir heute erreichen werden. 27, sommerlich warm, aber Achtung, das täuscht ein bisschen, denn im Osten gibt es vor allem noch Sonne, aber am Nachmittag sind dann kräftige Gewitter mit dabei, vor allem Richtung Weinviertel Wien und Nordburgenland. Gibt auch eine Unwetterwarnung, das heißt, es können wolkenbruchartige Regenfälle mit dabei sein, Hagel und auch Sturmböen von bis zu 100 Stundenkilometer sind da möglich, aber bis dahin erreichen wir eben noch hochsommerliche Temperaturen. Auch Niederösterreich und Steiermark werden die Gewitter am Nachmittag dann häufiger und auch teils kräftig. Oberösterreich, Salzburg, ähnliches Bild und da kommt dann auch lebhafter bis stürmischer Westwind dazu. Schauen wir auf den morgigen Montag, da gibt es den Wetterumschwung, überwiegend bewölkt, zeitweise Regen und dazu lebhafter Westwind. Temperaturen kühler als heute, 13 bis 24 Grad, am wärmsten wird es im Osten. Wir schauen auf die Nachrichten, Hannes Habert die Infos.
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2: Den früheren burgenländischen Landeshauptmann Hans Nissl reizt die Hofburg. Er überlegt, bei der Bundespräsidentenwahl 2028 als überparteilicher Kandidat anzutreten. Nach seinem Ausscheiden aus der Landespolitik 2019 wurde der bald 75-jährige Präsident von Sport Austria. Als Bundespräsident würde er auch einen von der FPÖ gestellten Bundeskanzler angeloben, kündigt er nun an. Die Spritpreisbremse wird verlängert, fällt aber deutlich geringer aus. Die neue Regelung sorgt aber auch für viel Kritik. Der bisherige Eingriff in die Gewinnspannen der Tankstellen fällt ja weg. Die Regierung verschont die Ölmultis und nimmt von den vielen, heißt es da etwa von den Grünen, die einen Umfaller der SPÖ sehen. Die FPÖ wirft der Regierung eine halbherzige Spritpreispolitik vor. Die Umweltschutzorganisation WWF sieht die Dreierkoalition grundsätzlich auf dem falschen Weg. Man müsse endlich ganz von fossiler Energie wegkommen. Im Tiroler Ötztal ist ein Jäger aus Italien bei der Sicherung eines Jägersteigs in Längenfeld etwa 40 Meter abgestürzt. Der 61-Jährige wurde noch ins LKH Innsbruck geflogen, ist dort aber seinen schweren Verletzungen erlegen. Der Mann war gemeinsam mit zwei österreichischen Jägern in dem felsigen Gelände unterwegs. Sie haben sofort Hilfe angefordert. In Rom haben ausgebüxte Pferde für einen Polizeigroßeinsatz in der Nacht gesorgt. Dutzende Pferde sind über eine stark befahrene Straße galoppiert. Sie waren bei den Vorbereitungen für eine Parade nächste Woche wegen explodierender Feuerwerkskörper in Panik geraten. Zum Glück ist es bei Sachschäden und leichten Verletzungen geblieben.
0: Vielen Dank, Hannes, und wir schauen gleich auf die Straßen. Jetzt um 10.53 Uhr. In den Westen des Landes, und zwar Tirol, Vorarlberg, Sperre der S16 Richtung Bregenz. Hier ist der Adelberg-Tunnel gesperrt. Im Tunnel steht ein Fahrzeug mit Panne, am besten die Dauer der Sperre abwarten. Wir bleiben in Tirol jetzt. B179 Fernpassstrecke Richtung Nassereit vor dem Grenztunnel Füssen. Bis heute verliert ihr aktuell 20 Minuten. Und in Niederösterreich, da ist die Triathlon-Challenge im Gange. Die B33 ist weiterhin gesperrt zwischen Mautern und Axbachdorf. Noch bis etwa 12.30 Uhr. Zum Mittaggrund dafür eben die Sportveranstaltung, die Challenge in St. Pölten. Ausweichen geht hier über das linke Donauufer und über die B3. Gute Fahrt!
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0: Und der Frage vom Norbert, die schon reingekommen ist, ob es heute wieder News von der Heidelberg-Jugo-Mama gibt. Die Frage leite ich weiter.
14: Nein, aber ich bin ja da. Bist du auch da?
0: Ich bin auch da und das Wer Gute noch? Ist, es ist noch jemand da.
16: Hallöchen, ich bin wieder da. Bonjour, bonjour.
0: Adeline
14: ist da. Sie meldet sich heute mit einem herzlichen Ola aus Italien.
0: Ja, das ist großartig. Das gefällt mir. Mit einem Jona Bodkiwanok aus der Slowakei. Starten wir in diese Sendung hinein und haben heute eine Frage direkt ins Autoradio. Wer noch eins hat?
14: Genau, nämlich, was müssen deine Mitfahrer tun, damit du im Auto komplett ausflippst? Also in Sachen Hygiene, in Sachen Lautstärke. Bernhard, fällt dir spontan was ein?
0: Ja, es gibt Menschen, ich möchte nicht sagen, wer sie ist, aber ich bin verheiratet mit ihr. Die isst einen Apfel.
14: Ja.
0: Und der Apfelputzen.
14: Fenster.
0: Nein, nicht Fenster. Der bleibt
14: wo?
0: Im Auto, da wo er halt gerade runterfällt.
14: Was?
0: Und er bleibt dort.
14: Was?
0: Und würdest du es gießen, würde auf der Matte, auf der Fußmatte, würde ein Apfelbaum wachsen.
14: Herrlich, genau.
0: Das macht mich fertig.
14: Kannst du den Baum ein bisschen zurückstutzen,
0: ja,
14: und möchte die Beine ausstrecken?
0: Ja,
14: das wäre
0: so
14: sehr geil.
0: Also sagst uns das, was sind so die Sachen, die euch auf den Apfelbaum bringen? 0676 83 88 6100. Die Nummer zu uns. Jetzt mal Musik.

0: Es ist ja die Musikauswahl im Auto auch immer so ein Thema eigentlich, oder? Wer darf das bestimmen, finde ich? Das
1: muss der man Fahrer, als, eindeutig.
0: Der Pfarrer?
1: Nein, der Fahrer, der Driver.
0: Der Driver, okay, gut. Ja. Also, der links vorne, also in Mitteleuropa.
1: Ja, genau.
0: Das muss man auch definieren, das ist geil. Wer bestimmt im Auto was, was muss man machen, damit man komplett auszuckt? Die Susanna zum Beispiel hat sich gemeldet bei uns. Michi, sie würde gern mit dir mitfahren einmal, weil sie endlich einmal ein sauberes Auto genießen möchte. Und offenbar ist es bei dir so. Das ist ja so. Ne? Du bist ja ein
1: das,
0: sehr...
1: Das ist so, ja, aber ich glaube einfach, weil ich wenig Dreck mache.
0: Ja,
1: ansonsten, ich putze es nicht oft.
0: Könnte einen kausalen Zusammenhang geben zwischen Dreck und Sauberkeit.
1: Das stimmt, aber ich bin auch einfach gut im Vortäuschen. Ich kann sie gerne abholen.
0: Ja.
1: Einzige Bedingung wäre der Schinder. Der Hannes müsste hinten im Kindersitz. Genau, den würde man anschneiden.
0: Ja, der Wulliwuchs sitzt auf der Sitzerhöhung.
1: Die Baba Yaga.
0: Das ist genau ausgesprochen gut. Der Daniel hat gemeint, Auto ist ein Gebrauchsgegenstand. Mhm.

0: Das ist die eine Geschichte. Aber, jetzt kommt das große Aber.
1: Was ich aber überhaupt nicht leiden kann,
2: ja, was vorne?
1: Ist,
2: links
1: wenn man
2: links
1: beim Fahren ständig reinredet.
0: Okay, alles klar, wie meinst du das?
1: Also man fährt ganz normal und dann plötzlich, pass auf, der bremst oder keine Ahnung, irgendwas in der Richtung, wo man eh alles unter Kontrolle hat, was einem nur noch nervöser macht.
0: Man könnte das jetzt lieb deuten, oder? Dass die Beifahrerin oder der Beifahrer halt einfach quasi Fahrempfehlungen. Oder? Glaubst du nicht, dass das...
2: Unverbindliche
0: Fahrempfehlungen.
2: Aber weißt du, was mich nervös macht? Er hat gesagt, was ihn noch nervöser macht. Das bedeutet, es ist eine Nervosität bereits vorhanden.
0: Ja, das ist
2: weißt wahr. Du? Also da war schon ein bisschen, vielleicht ist nicht ganz unbegründet.
0: Ja, vielleicht war er einfach schlecht. Daniel, wie würdest du dein Fahrverhalten, how is my driving, steht immer auf diesen amerikanischen Autos. Also 1 bis 10, wenn 10 super ist und 1 eher so ein L.
2: Beim wievielten Anlauf hast du die Führerscheinprüfung geschafft?
0: Das will ich gerne wissen. Bitte schick das noch nach, lieber Daniel, damit wir das aufklären. Ich glaube, auch die Hörerinnen und Hörer sind da sehr, sehr wissbegierig, was das angeht. Genauso mit der Frage danach, was ist es bei euch, das euch auf die Palme bringt im Auto? Beim Georg, Georg ist ein sehr, also ihm wird nachgesagt, dass er ein sehr penibler und sauberer Autofahrer, Autobesitzer ist.
2: Aber.
0: Und er hat ein besonderes Hassobjekt im Auto.
3: So gern ich Croissants liebe, ist es für mich kein Autosnack, dass die fettigen Teigblusterer dann halt in die Ritzen zwischen den Sitzen rein sind oder auch halt die eisgekühlte Schoki, die halt einfach dann so richtig fein, gliedrig, knackig splittert beim Oberbeißen. Sowas heute im Auto nicht gut aus.
0: Also Croissants.
2: Ja, aber ich weiß nicht, also die Adeline, die wird jetzt uns wahrscheinlich gleich schreiben.
0: Ja.
2: Das Croissant-Bashing, was kommt als nächstes? Baguette ist nicht nett, oder was?
0: Also, oder du darfst überhaupt keine Schnecken mehr im Auto
2: nicht
0: essen.
2: Nicht einmal.
0: Was weiß man, ne? Also
2: das ist furchtbar.
0: Da müssen wir das noch klären natürlich. Was ist es bei euch, was im Auto definitiv nicht sein kann? Du hast eine Nummer, lieber
2: Ich habe eine Nummer, und zwar 0676 83 886 100. Zu uns ins Studio.
0: Wollte gerade sagen, es ist nicht die Nummer von Michi, das ist die Nummer ins Studio, ne?
2: Korrekt.
0: Möchtest du deine auch kommen? Nein.
2: Lieber nicht.
0: Lieber nicht. Okay, nein. Alles klar. Das ist

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0: Momente wie heute, wo ich es fast schade finde, dass es tatsächlich kein visuelles Radio gibt. Visual Radio. Na, weil, was ihr jetzt nicht wisst, aber ich sehe, ist, dass Michi Heidelberg-Hugo-Bauer heute, ich möchte fast sagen, im Stringini angekommen ist, in diesem wunderbaren Studio.
1: Gefällt das, oder?
0: Ja, ist sehr hübsch.
2: It's a little bit very nice.
0: Nein,
2: it's
0: aber
2: from
0: es ist,
2: my wife.
0: It's from my wife. Nein, du bist ja sommerlich.
1: Wirklich?
0: Als würdest du auf dem Weg ins Freibad sein. Dabei ist das noch ein bisschen zu früh, lieber Michael.
1: Das stimmt. Ich bin erst nämlich im Freibad am 28. Juni. Da spiele ich im Stadtbad Mödlingen Open Air, 10-Meter-Turm. Wie passend.
0: Können wir uns da auf den Stringini freuen?
1: Wenn ich ihn noch, er ist mir noch ein bisschen groß, finde
0: ja,
1: ich. Also ich müsste mir noch in bisschen, die eine oder andere Körperritze
0: richtig,
1: rutschen.
0: Richtig, damit das passt.
1: Ja, genau, alle Infos auf heidelberghugo.at. Ja.
0: Was können wir tun, um diese Bilder wieder aus dem Kopf rauszubringen? Wir könnten mit dem Sascha reden über seinen Spleen beim Autofahren.
3: Servus, der Sascha spricht. Also, was ich beim Autofahren absolut hasse, wurscht, ob ich jetzt Fahrer oder Beifahrer bin, mit zwei Kindern hinten und die treten gegen den Sitz. Oh, das hasse ich im Auto, das hasse ich im Bus, das hasse ich im Flieger, das hasse ich überall. Vor allem beim Fahren ist es richtig ungut.
0: Das kenne ich, das ist wirklich lässig. Also es hat nämlich sowohl den, du wirst quasi rückenmassiert, ohne dass du es willst, Effekt, als auch, dass natürlich die Schuhe von Kindern in den seltensten Fällen sauber sind.
1: Ja.
0: Und du hast dann diese Abdrücke auf den.
1: Das Schlechteste aus allen Welten.
0: Ja, genau.
1: Ich habe mich gerade gefragt, ob es einen Unterschied macht, ob es die eigenen Kinder sind oder andere.
0: Nein.
1: Und ich bin ja auch gleich ein Freund von Gruselgeschichten. Ich hatte das einmal im Autobus, als ich in der letzten Reihe gesessen bin.
0: Und hat hinter dir jemand geglaubt?
1: Ja. Das war gruselig.
0: Was ist da passiert?
1: Das habe ich nicht aufgeklärt.
0: Der Schinderhannes.
1: Ich habe es mir nicht aufklären getraut. Ich habe mir eingebildet, das ist ein Motorklopfgeräusch.
0: Ja. Das war sicher ein Motorklopfgeräusch.
1: Ob diese Geschichte wahr ist, man weiß es nicht.
0: Wahr oder falsch? Was sagen Sie? X-Faktor.
1: Tut mir leid, frei erfunden.
0: Okay, wir wollen nicht frei erfunden, sondern die tatsächlichen Geschichten, die ihr so habt, rund ums Thema, was macht euch so richtig fertig, wenn ihr im Auto unterwegs seid? Sind es die Kinder, die von hinten drauf trampeln? Ist es der Ehemann, der euch Tipps gibt, wie ihr am besten einpackt? Sagt uns Bescheid. 0676 83 88 6100.

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1: Wir schauen auf die Wetterkarten. Wien 23 Grad, da sind einige Wolken schon da. St. Pölten noch wenig Wolken, 23, Linz ebenso. Salzburg mit 26 momentan ganz weit vorne. Wie geht's heute weiter? Lassen wir uns nicht täuschen davon, da kommt noch was. Unwetterwarnung vor allem für den Osten. Wolkenbruchartige Regenfälle, auch Hagel kann dabei sein. Sturmböen von bis zu 100 km/h durchaus möglich. All das ist das Programm für den heutigen Nachmittag. Davor wird es aber mit knapp unter 30 Grad noch einmal richtig heiß. Oberösterreich und Salzburg ein ähnliches Bild. Auch hier lebt dann der stürmische Westwind auf. Morgen am Montag gibt es Wetterumschwung. Überwiegend bewölkt, 13 bis 24 Grad. Die höchsten Temperaturen immer wieder mit Regenschauern gibt es im Osten. Jetzt der Blick auf die Straßen. Und zwar um 11:23 aktuell. Schauen wir gleich aktuell nach Tirol. S16 Richtung Bregenz. Hier wird der Verkehr im Arlbergtunnel wechselseitig angehalten. Im Tunnel steht noch ein Fahrzeug mit Panne. Überlastet ist auch aktuell die Fernpassstrecke Richtung Nassereit vom Grenztunnel Füssen bis Reuter. Hier gibt es Zeitverlust von 20 Minuten. Und in Niederösterreich in St. Pölten ist die Triathlon Challenge noch im Gange. Deshalb ist die B33 zwischen Mautern und Axbach-Dorf noch bis voraussichtlich 12:30 gesperrt. Ausweichen geht über die B3 übers linke Donauufer. So, Michi, ich brauche den Blitzer bitte. Danke vielmals. Die Andrea hat gemeldet, einen Blitzer in Wien im 10. Bezirk, und zwar in der Ludwig-von-Höndl-Gasse auf der Höhe des McDonalds, kurz vor dem Verteilerkreis, wird geblitzt. Gute Fahrt!
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15: Hast du, wie die Kids klein waren, hinten die Fenster gesperrt beim Auto? Hast du das gehabt oder haben
17: ich glaub,
15: sie
17: meine waren zum, wir haben so
15: zum Kurbeln. Kurbeln
17: zum Kurbeln, das okay. Haben sie nicht der Kurbel.
15: Also die Kurbel, na klar, und nicht ja. Die Kurbel abmontiert.
17: Nein.
15: Okay, Kurbeln, Fenster, es ist ein eigenes Thema. Wir haben eine sehr interessante Nachricht bekommen zum Thema, leg los, Michi.
17: Ja, der Georg aus Linz hat geschrieben, sein Vater ist der einzige Mensch, den er kennt, der den Original-Aschenbecher im Auto benutzt. Ich dachte mir an der Stelle, aber nicht als Hauptaschenbecher. Gott sei Dank hat er weitergeschrieben, weil er gesagt, weil dieser schon voll ist, hat er auch noch einen Metallbecher im Getränkehalter, der auch boomvoll ist mit Chick. Ja. Und jetzt die Brücke zum Thema Fenster. Fenster macht der Vater vom Georg aber nicht auf während des Rauchens im VW-Bus, weil er sonst Halsweh bekommt.
15: Naja, sicher.
17: Großartig.
15: Nein, aber da geht es um Gesundheit.
17: Zug und um weißt, Zug, sage ich immer.
15: Ja. Gesundheit ist das höchste Gut und oft, also ist oft schon passiert, dass man sich verkühlt einfach und das willst du auch.
18: Ja sicher, da brauche ich nicht aufmachen, das Fenster, mein Typ, das zieht mir mal alles. Nein, nein.
15: Großartig. Solche und ähnliche Geschichten erwartet euch
17: in der heutigen Therapiesitzung.
15: Ja. Mit dem Heidelberg Uko und dem Bernhard. Wir freuen uns auf eure Geschichten. 0676 83 88 6100. Okay, kannst du das Fenster aufmachen? Ich möchte bei dir anzünden.

0: Und ganz egal, wo ihr hinfahrt, nehmt uns im Auto mit und erinnert euch vielleicht gemeinsam mit uns an das, was vorhin der Daniel gesagt hat. Der Daniel hat uns angerufen zum Thema, was ihn im Auto am meisten auf die Palme bringt.
1: Ja.
0: Und bei ihm war es, dass man ihm dreinredet.
1: Genau, die Frau redet ihm von der Seite ins Autofahren hinein und er hat dann gesagt,
0: Achtung, dass,
1: dass er da dann noch nervöser wird. Und mich hat das Wort noch ein bisschen inspiriert dazu, dass ich gesagt habe, vielleicht ist es ja dann gar nicht so unbegründet, dass die Frau,
0: ja,
1: da ist eine Nervosität schon vorhanden.
0: Genau, aus deiner Zeit als Profiler beim FBI hast du das ja, diese Menschen kennt, das
1: ja, noch ja, mitgenommen. Ja, eine Frage habe ich noch.
0: Und da möchten wir natürlich, jetzt haben wir den Daniel, weil wir ein Sender sind, wo es darum geht, auch den Menschen die Chance zu geben, sich zu rechtfertigen.
1: Ja.
0: Richtig. Mhm. Haben wir dem Daniel gesagt, erklär dich, wir geben dir jetzt die Chance, das ist deine Bühne zu sagen, wie es mit dem Autofahren ist. Also wie gut bist du denn, Daniel? Wie nervös bist du? Wie gut ist dein Autofahren?
2: Also ich bin keine 10 von 10. Eine 8 von 10 würde ich schon sagen, maximal eine 7 von 10. Aber ich fahre für mein Verhalten, finde ich, gut. Meine Frau, die hat gerade Tränen in die Augen vor Lachen. Danke euch.
1: Na, jetzt ehrlich.
2: Also, ja, nein. Also, nein, ich war gut, aber es hat halt schon ein paar Vorfälle gegeben und dadurch bin ich halt beim Fahren ein bisschen nervöser, immer da ich noch mehr aufpasse als früher.
0: Ja, ich finde es gut, dass er offen ist.
1: Ja, und aber wer hätte das U-Boot vermutet? Ne?
0: Ja, ich meine, dieser eine Vorfall mit dem Schiff damals, aber ich mein, wer hätte es nicht überholt?
1: Aber das hättest du auch.
0: Hätte ich ja auch.
1: Das hat er blinkt, verstehst du, in die andere Richtung.
0: Was soll ich denn wissen, ganz ehrlich? Wenn der nicht abblendet, was soll ich machen?
1: Und die Frau hat gesagt, überhol ruhig.
0: Genau, richtig. Also, ja. Daniel, ich glaube, du hast es geschafft, deine Ehre zu retten. Wirklich, da gibt's, lass da nichts einreden von den anderen. Du hast es gut gemacht. Jetzt seid ihr dran. 0676 83 88 6100. Was darf bei dir im Auto sicher nicht passieren? Das wollen wir jetzt wissen.

0: 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Schönen Sonntag. Wir schauen gleich aufs Wetter.
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0: Da kommt heute noch was auf uns zu. Da sind Unwetter durchaus möglich im Laufe des Nachmittags. Im Moment die Temperaturen im Osten so um die 23, weiter westlich geht es sogar noch weiter rauf. 26 Grad aktuell Salzburg und es gehen sich noch knapp unter 30 aus. Aber dann gibt es eine Unwetterwarnung, vor allem für das Weinviertel, für Wien und das Nordburgenland. Hier sind wolkenbruchartige Regenfälle möglich. Auch Hagel und Sturmböen können mit dabei sein. Die Temperaturen gehen dann dementsprechend runter und in Richtung morgen Montag gibt es den Wetterumschwung. Die Temperaturen halten sich mit 13 bis 24 Grad definitiv in Grenzen. Am wärmsten wird es noch im Osten und immer wieder sind auch Regenschauer mit dabei. Hannes Haber hat heute die herrlichen Nachrichten.
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2: Die Dreierkoalition um ÖVP, SPÖ und NEOS ist sich weiter uneins, wie die Wehrpflicht künftig aussehen soll. Die SPÖ plädiert nun für einen Plan der Mitte. Der Wehrdienst soll dabei mit 6 Monaten gleich lang bleiben wie bisher. Attraktiver soll der Dienst aber für die jungen Männer durch zusätzliche Qualifikationen werden, die für das spätere Leben angerechnet werden. Beim Zivildienst schlagen die Roten ein 9+2 Modell vor. Die Zivildiener sollen ebenfalls für bis zu 2 Monate verpflichtende Übungen absolvieren, um den Zivilschutz im Krisenfall zu stärken, wie es heißt. Den früheren burgenländischen Landeshauptmann Hans Nissl reizt die Hofburg. Er überlegt, bei der Bundespräsidentenwahl 2028 als überparteilicher Kandidat anzutreten. Nach seinem Ausscheiden aus der Landespolitik 2019 wurde der bald 75-jährige Präsident von Sport Austria. Als Bundespräsident würde er auch einen von der FPÖ gestellten Bundeskanzler angeloben, kündigte er nun an. Eine ukrainische Kampfdrohne soll das von Russland kontrollierte Kernkraftwerk Saporischschja getroffen haben. Die internationale Energiebehörde ist besorgt und verlangt Zugang zu der Turbinenhalle, die ein Loch in der Wand haben soll. Angriffe auf Atomanlagen seien ein Spiel mit dem Feuer, heißt es. Das ukrainische Militär dementiert, dass es eine ukrainische Drohne war, die das AKW getroffen haben soll. Grazer Sicherheitsforscher haben einen neuen Weg gefunden, wie Webseiten die Nutzer unauffällig ausspionieren können. Frost heißt die neue Spionagemethode, die Forscher an der TU Graz entdeckt haben. Dabei reicht es, dass manipulierte Webseiten allein durch das Aufrufen im Browser herausfinden können, welche anderen Internetseiten oder Programme ein Nutzer gerade offen hat. Hinweise, dass diese Methode bereits von Angreifern verwendet wird, gibt es aber noch keine, sagen die Forscher.
0: Vielen Dank, Hannes, und damit gleich weiter mit einem aktuellen Blick auf unsere Straßen. Es ist jetzt 11:54 und wir schauen in den Westen auf die S16 Richtung Bregenz in Tirol. Hier wird der Verkehr im Arlbergtunnel wechselseitig angehalten. Im Tunnel steht noch immer ein Fahrzeug mit Panne und im Tiroler Reiseverkehr dauert es aktuell 1,5 Stunden länger auf der Fernpassstrecke der B179 Richtung Nassereit vor dem Grenztunnel Füssen bis heute. Heute wird viel gesportelt und zwar in Graz läuft der Ladies Run. Da sind einige Straßen gesperrt, unter anderem auch der Opern- und der Burgring. Das dauert noch etwa bis 12:30 Uhr. Eine lokale Umleitung ist eingerichtet und in St. Pölten ist die Triathlon Challenge im Gange. Die B33 ist zwischen Mautern und Axbach-Dorf gesperrt. Voraussichtlich noch bis etwa 12.30 Uhr ausweichen geht über die B3 und über das linke Donauufer. Gute Fahrt.
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0: Todsünden im Auto. Ja. Unser Thema heute. Was darf nicht passieren bei euch im Auto? Harpe, was gibt's bei dir?
15: Mahlzeit. Naja, dass mir wie ein Radiosender verstört. Ganz einfach.
0: Okay, Klassiker, sehr
16: das
0: gut.
16: Todsünde, ja, das wäre das Ärgste.
0: Das wäre wirklich heftig. Wobei ich schon dazu sagen muss, meine Eltern haben mir damals, wie ich ein Kind war, immer gesagt, dass sobald das Auto einmal fährt, ja, es rein technisch nicht mehr möglich ist, den Sender zu wechseln.
16: Ja, da habt ihr einen Volvo gehabt, glaube ich, aber nicht mehr ganz weit vorne, ja, was solche Innovationen angeht. Ja. Das aber, ist, aber hast du das, hast
0: lang
16: das nicht geglaubt?
0: Lang habe ich geglaubt.
16: Stimmt das nicht?
0: Erst vergangene Woche mir meine Frau gesagt hat, man kann,
16: es geht,
0: es ist ja möglich.
16: Wenn der Rückwärtsgang eingelegt ist,
0: aber
16: dann
0: nur
16: geht's.
0: Dann. Aber
16: ja,
0: nur
16: bei
0: dann.
16: Mir war es so, ich habe das große Glück unter Anführungszeichen gehabt, dass meine Mutter immer auf langen Fahrten, wir haben nur MC-Kassette gehört.
0: Natürlich.
16: Und da immer die Slata Petrovic. Und wenn du dann
0: die ist
16: sehr gut. Ja. Wenn du dann die siebte Stunde in Folge Rinka, Dinka, Dinka, Dinka, Dinka, Dinka gehört hast, irgendwann weißt, da bluten
0: dann
16: aber
0: die Ohren. Aber dann du den Text, ne? Also dann,
16: genau, es waren ja immer nur Akustik, Hochzeiten, ja, und 8 Stunden lang. Aber es war schön, es war immer laut.
0: Schön, gute Erinnerungen.
16: Ja.
0: Und irgendwas, die guten Sachen bleiben ja aus der Kindheit. Das
16: stimmt,
0: ist ja das Schöne
16: eigentlich. Sehen aber hier nichts vom Rauch im Auto. Toll.
0: Und ist auch was wollen was dir, oder?
16: Ja, ja, den Umständen entsprechend.
0: Ja, absolut. Ja. Gut, liebe Grüße an die Jugo-Mama an dieser Stelle.
16: Danke,
0: möchte ich übrigens auch ausrichten.
16: Ich küsse dein Herz.
0: Wenn ihr auch eine Geschichte habt aus eurem Auto, die ihr unbedingt mit der Radiowelt teilen wollt, jetzt ist der Zeitpunkt dafür unter 0676 83 886 100.

0: Es ist so Musik, wo du sehr gut Party machen kannst. Mhm. Flogging Molly, das geht super. Jetzt ist es so, wenn man das gemacht hat und danach am nächsten Tag zum Beispiel dann mit dem Auto nach Hause geführt wird.
1: Aus Polen zum Beispiel.
0: Dann ist Autofahren vielleicht nicht immer das Beste für die Restwetten, sagen wir so.
1: Das ist richtig. Die Anja hat uns geschrieben, bei ihr war es genauso. Und zwar der Bruder von ihrem Ex-Freund hat genau ein bisschen hart Party gemacht. Und die mussten dann mit dem Auto von Polen zurück nach Wien. Und, das zahlt sich. Und weißt, ich finde es so schön, vorher hatten wir ja Dinge, die Kinder treten gegen den Sitz, der Partner redet der rein beim Autofahren. Das ist ja nichts, was bleibt, das ist ja kurzweilig.
0: Ja.
1: Und wenn man dann da etwas hat, wo einem richtig im Auto schlecht wird, man hat jetzt auch nichts da, wo man sich hinein erleichtern könnte, also macht dieser Ex-Freund vom Bruder das Fenster auf, kurbelt raus und trifft leider nicht hinaus. Genau. Und dass du dann weißt du, es ist ja halb so wild, weil die 5 Stunden druckst jetzt auch noch.
0: Ja, durch. Ist ja nicht so schlimm, oder?
1: Das ist schön. Also da hat die Anne wirklich große Entspanntheit bewiesen. Sie hat dann noch gemeint, den Schlapfen von der Jugendmama hätte sie gern gehabt an dieser Stelle. herzliche Grüße, aber das ist doch auch schön, oder? Wenn du im Auto was, wo du wirklich sagst, wow, das sind bleibende Erinnerungen. Weißt, das ist auch schön.
0: Nicht nur Erinnerungen bleiben, glaube ich. Also das bleibt generell im Auto.
1: So Innenreinigung, 200 Euro dann einmal.
0: Ja, ist ja super eigentlich. Ein bisschen das Säuerliche, wenn es das
1: schön.
0: Auch weiter hast. Gerade jetzt am Sonntagmittag, wo es beim Mittagessen sind. Ist das, haben wir da sehr schöne Bilder, die wir gezeichnet haben,
1: in
0: den Köpfen unserer Hörerinnen und Hörer. Vielleicht habt ihr auch noch was ihr da hinzufügen wollt.
1: Ja.
0: Wir dadaten uns freuen. Hast du eine Telefonnummer?
1: Sehr gerne. 0676 83 886 100. Sprachnachricht oder schriftlich.
0: Wobei Sprachnachricht bevorzugt, muss ich dazu sagen.
1: Ich bin ja auch ein Fan.
0: Ja, schon. Mhm. We appreciate voice messages.

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0: Hause.
1: Das ist der Sonntag, das ist 88.6 und wir reden über das Autofahren. Über das Autofahren, lange Autofahrten, wenn jemand mitfährt und Bedürfnisse hat, so wie bei der Elisa im Auto, die Oma zum Beispiel. Erzähl, was bringt dich auf die Palme?
2: Du hast die Klimaanlage im Sommer schon fast ganz ausgeschalten, gerade dass du nicht verkommst halber im Auto. Der Hund und sie im Auto mit. Du musst es komplett ausschalten, weil sie deckt sich überall zu, weil es zieht da überall her. Obwohl es sau heiß ist, der Hund fast verreckt. Wir schwitzen wie Sau, aber meine Oma sagt, es zieht sich im Auto, wir müssen die Klimaanlage ausschalten.
1: Aber ich meine, man muss dazu sagen, besser der Hund als die Oma, weil da gibt es nichts zum Erben beim Hund.
3: Richtig.
1: Also man muss da immer auch aufpassen, Prioritäten setzen, ja? Langfristig denken.
3: Es ist immer Respekt vor den alten Leuten. Bei meiner Oma ist immer so lieb, wenn sie einsteigt, ich habe immer das Gefühl, das Auto verschluckt sie komplett, weil sie so klein ist. Weißt,
1: die
3: ist
1: tatsächlich.
3: So, ja, die ist,
1: Handschuhfach ist auch ein Platz für sie.
3: Fühlt 1,34 groß und wenn die dann sitzt, das schaut aus, wie wenn die auf so einen Lounge-Sessel Platz
1: dann
3: nehmen würde.
1: Diese Menschen, die auf dem Sitz so eine Sitzerhöhung haben, obwohl sie erwachsen sind,
3: na,
1: oder?
3: Sie fahrt nicht mehr.
1: Aha,
3: selber.
1: Gut.
3: Aber
1: gut.
3: Ja, ich glaube, sie war historisch nie über 1,45 gefühlt.
1: Ja, okay.
3: Jetzt ist sie noch kleiner geworden im Alter und dann tue ich sie mal anschnallen und setze sich ein. Und sie hat, also meine Oma hat überhaupt keine Ansprüche, die ist sehr pflegeleicht.
1: Hat sie schon wieder einen Kindersitz eigentlich, die Oma, weil sie es noch gleich braucht? Das ist am Anfang des Lebens,
3: ja,
1: und am Ende.
3: Das Einzige, was bei ihr ein bisschen ist, sie hat immer so Medikamentensackel mit, weißt
1: du? Ah, okay.
3: So, wo die Ding, das
1: so
3: muss
1: wie
3: mitnehmen.
1: Andere, die Chips oder was? Du hast zwischendurch was zu snacken.
3: Nein, nur, dass es dabei hat, genau.
1: Ja, vielleicht eh nicht blöd.
3: Das ist schön.
1: Eure Autogeschichten, auf die freuen wir uns jetzt schon. 0676 83 88 6 100. Ein bisschen Zeit haben wir noch, aber jetzt gibt's mal Placebo.

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1: Habe ich nämlich gerade einen Anruf gekriegt von einer Linzer Nummer. Thema. Kenne nicht, was will die bei mir nicht. Und sieben Jahre und sagte, ja, bla bla bla und Umfrage und ich meine, Alter, juckt mir das jetzt dort, juckt mir jetzt nicht. Und genau in dem Moment, wo ich mir das denke, schießt es mir, genauso wie nicht in der Werbung. Scheiße, vielleicht geht es ums Radio, ne? Sag ich, ja, um was geht's denn gleich, ne? Sagt ja, ne, zwecks Radio und so, ne? Sag ich, okay, passt, dann mache ich auch mit. Und dann habe ich gleich ein wenig gequatscht und da muss ich jetzt nicht mehr lachen. Also, tschüss, baba.
0: Christian, du bist ein Held. Danke, dass du uns unterstützt. Deine Zeit für so eine Telefonumfrage zum Thema Radio hilft uns wahnsinnig. 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
4: 12:24 Uhr, wir schauen auf die Wetterkarten. Wien mit Sonne bei 25 Grad, St. Pölten, da ziehen jetzt einige dichte Wolken und teilweise auch schon Regenschauer mit Blitz und Donner heran. In Linz noch Sonne bei 25 Grad und da sehen wir aber auch schon, was da jetzt in den nächsten Stunden auf uns zukommt. Das ist eine Unwetterwarnung, vor allem für den Osten. Hier reden wir vom Weinviertel Wien und dem Nordburgenland. Das sind starke Regenfälle, auch Hagel- und Sturmböen durchaus an der Nachmittagstagesordnung. Niederösterreich und der Steiermark werden die Gewitter dann auch häufiger und teils kräftig. Das kündigt auch schon den Wetterumschwung an, den wir in den kommenden Stunden dann eben erwarten dürfen. Morgen Montag deutlich geringere Temperaturen zwischen 13 und 24 Grad. Am wärmsten im Osten Regenschauer sind dann morgen immer möglich. Damit gleich der Blick auf die Straßen. Es ist jetzt 12:25 Uhr, wir schauen ganz aktuell und zwar gleich einmal in den Westen. Es gibt Reiseverkehr in Tirol und zwar auf der Fernpassstrecke. Der B179 Richtung Nassereit vor dem Grenztunnel Füssen bis Reute verliert ihr aktuell eine halbe Stunde. Und Niederösterreich St. Pölten ist noch die Triathlon-Challenge im Gange. Die B33 zwischen Mautern und Axbach-Dorf ist gesperrt. Das doch jetzt noch bis etwa 13.30 Uhr ausweichen ist möglich über die B3 und über das linke Donauufer. Gute Fahrt!
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1: Ein Daddy Cool mit dem Michi Heidel bei Hugo Bauer und mit mir Bernhard Buschitzki, wo es um eure Autogeschichten geht, die wir heute in der ganzen Sendung durchgehend großartig finden, was da reinkommt. Eine hat die Dolores geschickt.
2: Genau, die Dolores hat geschrieben, das Schlimmste, was bei ihr im Auto während der Fahrt passieren kann, ist eine Spinne.
1: Ja.
2: Ja. Wobei, wie ist das bei dir, Spinne?
1: Ja, Spinne. Ich finde Elefanten auch deppert. Wirklich, unangenehm. Also wir hatten damals Safari Park Gänserndorf zum Beispiel. Du konntest ja mit dem Auto durchfahren. Ja, erinnerst dich?
2: Ja.
1: Und dann, der Papa macht das Fenster auf und dann kommt der Rüssel des Elefanten durch das Fenster rein und saugt sich auf dem Schaltknüppel fest.
2: Saugt dir das dann? Ketchup aus dem
1: Becher? Nein, das nicht. Nein. Aber dann haben wir halt so auf den Rüssel drauf bosch, dass wirklich? Der seinen Rüssel wieder rausgibt.
2: Also ich finde Spinnen. Wie bist du jetzt von der Spinne auf den Elefanten gekommen?
1: Also wir sind na, beides stört im Auto. Kann man so sagen,
2: ich hätte mir nämlich gedacht, also bei mir, falls du das
1: wissen möchtest. Ja, ich möchte das wissen.
2: Ja, ist die Frage, wie groß ist die Spinne?
1: Aha, okay.
2: Ist sie haarig, ist sie nicht haarig, ist sie eine Springspinne, besteht Blickkontakt, das ist auch ganz wichtig.
1: Ja.
2: Weißt, schaut mich die an.
1: Und sagt, haha.
2: Ja, genau.
1: Ich hab dich.
2: Das könnte sein.
1: Ja.
2: Und bei mir, also eigentlich schlimmer finde ich, alles was fliegt, also so eine Wespe im Auto macht mich nervöser.
1: Ja.
2: Macht mich nervöser wie jede Spinne ein bisschen.
1: Ja.
2: Weil die Spinne ist ja tendenziell stationär und die Spinnen fliegen mir gefühlt immer ins Gesicht.
1: Ja, ich verstehe, was du meinst.
2: Während dem Schauen.
1: Ja.
2: Aber Elefant ist mindestens genauso schlimm.
1: Fliegender Elefant.
2: Hatte ich aber seltener.
1: Ja, und deswegen gibt es den Safari-Park Gänserndorf nicht mehr. Das ist der einzige Grund.
2: Weil ich nicht oft genug hingefahren bin.
1: Eure Autogeschichten 0676 83 88 6100. Spinnen, Elefanten, Einhörner, alles willkommen.

0: 86, das ist der Sonntag. Daddy Cool mit dem Heidelberg-Hugo und mit mir, dem Bernhard. Meine Geschichte, die ich dir schon die ganze Zeit erzählen möchte eigentlich.
1: Ja, ich brenne drauf.
0: Ja, ich weiß, ich weiß. Ja,
1: wann kommt jetzt endlich deine Geschichte?
0: Meine Geschichte kommt jetzt. Und zwar bin ich aus der Generation, wir hören Musikkassetten im Auto.
1: Ja.
0: Benjamin Blümchen zum Beispiel.
1: Geil.
0: Bibi Blocksberg.
1: Ein Hero.
0: Ja, genau, absolut. Und meine Eltern wollten aber nicht immer die gleiche Kassette hören. Was ich auch verstehe, wenn du jetzt von Wien nach Grado fährst, fast 6 Stunden
1: ja,
0: oder so.
1: Ja, finde ich schon ein bisschen unsympathisch, aber red weiter.
0: Gut,
1: ja.
0: Genau. Daraufhin haben sie versucht, einen Kompromiss zu finden. Was verstehen die Kinder und was kann man als Erwachsener auch noch durchgehen lassen?
1: Ja.
0: Und der fragwürdige Kompromiss war dann deutschsprachiger Schlager.
1: Reingemischt, oder was?
0: Nein, nein, nein, stattdessen.
1: Ah, stattdessen? Ich habe mir gedacht, das kommt Benjamin. Weil das wäre nämlich meine Anschluss.
0: Nein,
1: das wäre meine, meine Anschlussfrage gewesen. Nein. Hast du eigentlich gewusst, dass dieser Skandal im Sperrbezirk ursprünglich von Benjamin Blümchen verursacht wurde, weil der ja einen Nebenjob hatte, einen sehr fragwürdigen im Rotlichtmilieu?
0: Ja,
1: nee, das heißt, hast du dich das nicht gefragt? Als du Schlager, also
0: ja,
1: mit Benjamin Blümchen gemischt gehört
0: hast,
1: da werden sich ja, was macht der Elefant im Mendesino und so weiter.
0: Ja, also, ich meine, das ist ja, das passt überhaupt nicht zusammen. Und welche Rolle spielt Bibi Blocksberg in dem Rotlichtmilieu? Das wissen ja die wenigsten eigentlich.
1: Also, die war ja der Kopf von allem.
0: Ja,
1: die war ja das Mastermind. Und
0: Bibi Blocksberg hatte einen Bruder Boris, der nur in den ersten Folgen auftaucht. Der ist dann irgendwann, wird der wegen Husten wird der an die Nordsee zu den Großeltern.
1: Richtig.
0: Danach wird er nie wieder erwähnt.
1: Richtig.
0: Und Bibi Blocksberg sagt sogar einmal, dass sie es total schade findet, keinen Bruder zu haben. Ich sage nur, Boris Blocksberg ist bis heute verschollen. Irgendwo an der Ostsee oder Nordsee,
1: ja,
0: was weiß ich.
1: Eben.
0: Darüber sollten wir mal sprechen.
1: Genau, das sagt nämlich niemand.
0: Sagt nämlich niemand, was über das sollte mal die EU diskutieren. Aber nein, Gurkenkrümmung. Na wurscht, spielen wir Queen.

0: Es gibt übrigens mittlerweile Theorien zum Verbleib von Boris Blocksberg. Was? Ich möchte dir noch sagen, ganz kurz, die haben wir dankenswerter vom Robert bekommen. Robert hat gemeint, mit dem Spruch, Enemine Strahl, Boris wird ein Wal, wurde Boris Blocksberg in einen Wal namens Timmy verwandt. Alles Weitere werden wir nicht, den Verbleib, der ist klar.
1: Ja.
0: Aber nicht jeder, nicht jede hat Bibi Blocksberg und Benjamin Blümchen gehört im Auto. Die Lü zum Beispiel, was ganz anderes, oder? Was war das bei dir?
2: Pumuckl
0: ist auch nicht schlecht.
2: Ja.
0: War das jetzt geiles ein Pumuckl-Imitat?
1: Nein, das war, wie er verschwunden ist. Ach so. Und mir
2: also ja, okay. wenn er unsichtbar geworden
0: ja.
2: ist.
0: Ja, genau. Schau. Nicht schlecht. Nee, eine Inselbegabung, von der ich nichts wusste, lieber ja. Michi. Fantastisch. Ja. Gut, es ist der letzte Tag im Mai und das spiegelt sich bei dir in der Sendung wieder.
2: Best of, over and out. Ja, Songs mit Schluss, also die.
0: Songs mit Ende.
1: Ja, schön.
2: Haben sie alle. Aber noch schnell mitvoten für eure Top 50 Radio 88.6 AT.
0: Das geht gleich los und wir wünschen einen schönen letzten Beitrag.

0: Schwarz Michael Fachter nach die 6 für euren Sonntag. Gleich euer Best of Over and Out nach Blick zum Wetter, Nachrichten und Verkehr. Wo sie nicht schon sind, kommen sie dann rasant daher, die Gewitter. Aktuell messen wir 24 Grad in Wien, Eisenstadt, Linz, 22 in St. Pölten, 25 in Innsbruck und in Graz, 26 in Salzburg. Noch viel Sonne mit dabei, allerdings Unwetterwarnung aufrecht für den Osten Österreichs, Wien, Niederösterreich, Burgenland. Da können die Gewitter auch stellenweise heftig ausfallen mit Starkregen, Sturmböen und stellenweise auch Hagel möglich. Bei bis zu 30 Grad. 88,6 Wettertrend für morgen Montag. Nicht mehr so warm. Maximal 22 Grad. Viele Wolken mit dabei. Und auch immer wieder nass. Wir kommen zu den Nachrichten mit Hannes Haab.
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2: Ein Thema, das nach wie vor heiß diskutiert wird, ist das Social-Media-Verbot für Kinder. Die Regierung will, dass Jugendliche erst ab 14 Plattformen wie TikTok oder Instagram nutzen dürfen. Das Verbot soll für alle Plattformen gelten, die süchtig machende Algorithmen einsetzen, heißt es. Technisch noch nicht restlos geklärt ist die Frage, wie das Alter überprüft werden soll. Digitalstaatssekretär Alexander Pröll sagt, dass die Regierung im kommenden Monat Juni die Begutachtung starten will, sowie das Gesetz noch im Herbst im Nationalrat beschlossen werden soll. Die Dreierkoalition um ÖVP, SPÖ und NEOS ist sich weiter uneins, wie die Wehrpflicht künftig aussehen soll. Die SPÖ plädiert nun für einen Plan der Mitte. Der Wehrdienst soll dabei mit 6 Monaten gleich lang bleiben wie bisher. Attraktiver soll der Dienst aber für die jungen Männer durch zusätzliche Qualifikationen werden, die für das spätere Leben angerechnet werden. Beim Zivildienst schlagen die Roten ein 9+2 Modell vor. Die Zivildiener sollen ebenfalls für bis zu 2 Monate verpflichtende Übungen absolvieren, um den Zivilschutz im Krisenfall zu stärken, wie es heißt. Dem heimischen Verfassungsschutz ist ein Schlag gegen den islamistischen Extremismus gelungen. Einschlägige Netzwerke wurden nachhaltig geschwächt, heißt es von der Direktion Staatsschutz und Nachrichtendienst. 6 Menschen im Alter zwischen 14 und 45 Jahren wurden festgenommen, darunter auch ein 16 Jahre altes Mädchen. Bei insgesamt 14 Hausdurchsuchungen wurden Handys, Datenträger, Klapp- und Kampfmesser und Dokumente sichergestellt. Fußball. Adi Hütter gibt ein Comeback als Trainer bei Eintracht Frankfurt. Das hat der Deutsche Fußball-Bundesliga-Verein auf Social Media gepostet. Der 56-jährige Vorarlberger übernimmt zum 2. Mal als Trainer, nachdem er die Frankfurter bereits von 2018 bis 2021 erfolgreich gecoacht hat. Hütter hat einen Vertrag bis 2029 unterschrieben.
0: Dankeschön, Hannes. Blick auf die Straßen, Nummer 12:54 Uhr, und da schauen wir gleich nach Tirol. Halbe Stunde plus, Fernbusstrecke B179 Richtung Nassereit zwischen Grenztunnel Füssen bis Reute. Und in Niederösterreich, in St. Pölten, ist die Triathlon-Challenge weiterhin im Gange. B33 weiterhin zwischen Mautern und Axbachdorf gesperrt. Bis noch gut 13.30 Uhr ausweichen ist dann möglich über die B3 und übers linke Donauufer. Die nächsten Verkehrsinfos gibt es dann wieder in gut 30 Minuten. Kommt gut und sicher noch erziehen.
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10: Und das ist gleichzeitig halt auch der letzte Tag im Monat Mai. Deswegen haben wir Songs gesucht, die mit Schluss zu tun haben. Best of, over and out. Ihr habt eure Songvorschläge gebracht über all unsere Social Media Kanäle und dann für eure Top 50 im Countdown gewotet über unsere Homepage radio886.at. Und wir starten mit dem Countdown, mit dem Vorschlag von Peter. Tom Petty and the Heartbreakers. Mary Jane's Last Dance. Und euer?
11: Platz 50.

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0: 1,45 Rolling Stone mit All Over Now Vorschlag vom Friedrich fürs Best of Over and Out vor Killswitch Engage The End of Heartache. Das war der Vorschlag von der Steffi, von Bernhard, von Vanessa und vom Ernst und von euch hierher gewotet über unsere Homepage Radio 88.6 AT Best of Over and Out, weil Ende. Das heißt Mai, Ende Mai, heute der letzte Mai-Tag. Das heißt Songs, die mit Schluss zu tun haben. Ihr habt vorgeschlagen über all unsere Social-Media-Kanäle und gewotet über unsere Homepage Radio 88.6 AT. Wir rücken einen Platz weiter vor. Da gelandet der Vorschlag von Nicole aus der Steiermark, aus Hartberg. Das ist das, war?
1: Ich habe vorgeschlagen den Song The End von Bullet for My Valentine. Das war das erste Lied, was mir eigentlich eingefallen ist, wie ich den Beitrag gesehen habe, da Bullet schon seit ich 12 bin meine Lieblingsband ist. Und das haben sie letztes Jahr beim Konzert in Wien als Schlusslied gespielt. Und damit habe ich gedacht, das passt doch irgendwie extrem gut zu dem Thema.
0: Ja, letzter Song, The End, Over and genau. Out, ja, alles dabei.
1: Genau.
0: Ja, dann lassen wir den auch bis zum Ende.
1: Super.
2: Platz 47.

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0: Hi Happy habe ich ja schon ewig nicht mehr gehört, schreibt Julia per WhatsApp. Ja, auf Platz 46 gelandet im Best of Over and Out Songs, die mit Schluss zu tun haben. Vorgeschlagen von Peter. Eure Top 45 im Counter nach einem kurzen Blick zum Wetter und auf die Straßen.
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7: Da ist vom Weltuntergang bei Martin am Brandeck in Schönau in Mühlreis in Oberösterreich. Da waschelt schon ordentlich. Gewitterige Schauer sind im Laufe des Nachmittags dann überall möglich. Aktuell messen wir zwischen 23 und 27, 28 Grad. Bis zu 30 gehen sich aus. Allerdings im Norden und Osten des Landes dann teils heftige gewitterige Schauer möglich. Mit Starkregen, Sturmböen und stellenweise auch Hagel möglich. 13:24 Uhr. Da auch gleich Blick auf die Straßen und da auch vorsichtig unterwegs sein. Aufgrund des Starkregen kann es natürlich zu Aquaplanen kommen. Und sonst gibt es noch Verzögerungen in Tirol auf der Fernpassstrecke Richtung B179 Richtung Nassereit vom Grenztunnel Füssen bis heute braucht er eine halbe Stunde länger. Dann bald wird die Sperre aufgehoben in Niederösterreich. Die Triathlon Challenge ist dann noch im Gange. Die B33 weiterhin zwischen Nautern und Axbachdorf gesperrt. Aber wie gesagt, die Sperre sollte sich bald da aufheben. Ausweichen ist noch möglich über die B3 und übers linke Donauufer. Und achtet ganz besonders auf eure Geschwindigkeit.
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7: Flippers gemeldet für Niederösterreicher 2 Richtung Graz nach Wiener Neustadt im Baustellenbereich kurz vorm Baustellenende. Danke fürs Bescheid geben, kommt gut und sicher an euer Ziel.

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2: Am Sonntagnachmittag, hallo. Und heute am 31. Mai, das war's mit Mai. Schluss, Ende, finito. Deswegen Best of, over and out. Wir haben Songs gesucht, die mit Schluss zu tun haben. Ihr habt vorgeschlagen über all unsere Social Media Kanäle und dann gewotet für eure Top 50 im Countdown über unsere Homepage. Radio 88.6 AT. Die Top 45 der Top 50 eröffnen wir mit dem Vorschlag von Sabrina Farinulla. Abschiedslied. Euer?
4: Platz 5.

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Platz 44.

0: Juggled Out, schon lange nicht mehr gehört. Absoluter Favorit, freut sich Daniela per WhatsApp. Ja, Jürgen, da hast du Daniela glücklich gemacht, war der Vorschlag vom Jürgen und dafür bedankt sich auch Daniela bei dir. Das Best-of stellt wie immer ihr zu 100% zusammen. Wir geben nur das Motto vor und ihr bringt dann passend dazu eure Songvorschläge über all unsere Social-Media-Kanäle und dann votet ihr für eure Top 50 über unsere Homepage radio88.6.at. Best-of over and out, weil heute letzter Maitag, das heißt Songs, die mit Schluss zu tun haben. Ihr rücken einen Platz weiter vor, da gelandet der Vorschlag von der Birgit aus Niederösterreich. Der Leiter ist, das war?
1: Ich habe Mürat vorgeschlagen an Till the End. Mürat ist eine tunesische Progressive Metal Band. Also die vereinen ein bisschen so Oriental Metal, aber mit sehr viel Melodie. Und die, ja, ich verfolge sie eh schon länger und sie waren jetzt vor ein, zwei Monaten einmal auf einem Konzert, also waren sie auf Tour und da habe ich sie auch in der Szene Wien gesehen. War sehr gut und Until the End ist ein Duett mit der Sängerin von, oh Gott.
0: Demon and Mouth.
1: Ja, auf jeden Fall finde ich das sehr, sehr hübsch, sehr toll und ist mal was anderes, aber trotzdem melodiös genug, dass man es auch im Radio spielen kann. Also es ist schön, es ist wirklich schön.
0: Sehr gut.
1: Und tunesische Bands sind auch nicht so bekannt. Der Sänger hat auch eine tolle Stimme, muss ich schon sagen.
0: Werden wir alles hören.
1: Ja, genau.
2: Platz 43.

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0: Blur, End of Century. Ja, End enthalten, deswegen gelandet im Best of Over and Out. Eure Top 40 im Countdown. Noch einen kurzen Blick zum Wetter, Nachrichten und Verkehr.
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0: Stellenweise drückend warm, heiß, das wird sich dann auch in Form von Gewittern entladen. Aktuell messen wir 25 Grad in Wien und in Eisenstadt, 27 in Graz, 22 in St. Pölten, 26 in Linz, 28 in Salzburg, 23 in Innsbruck. Im Norden, Nordosten des Landes, da ziehen schon die Gewitter runter Richtung Süd-Südosten. Da auch stellenweise starke, heftige, gewitterige Schauer mit dabei, mit Starkregen, Sturmböen. Stellenweise ist auch Hagel möglich, bei vorher maximal 30 Grad. 88,6 Wettertrend für morgen Montag. Da schlägt es um, viele Wolken, immer wieder nass und von den Temperaturen her niedriger, maximal 22 Grad. Wir haben es 10 vor 2 und kommen zu den Nachrichten mit Hannes Hahn.
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3: Damit private Fernseh- und Radiosender gratis Programm anbieten können, braucht es ordentlich Unterstützung von der Regierung. Vor allem, weil die Sender immer weniger mit Werbung verdienen. Denn besonders große US-Digitalkonzerne dominieren den Werbemarkt immer stärker. Medienminister Babler will mit einer neuen Medienförderung ab 2028 besonders den Journalismus schützen. Dafür könnten etwa die Einnahmen aus der Digitalsteuer verwendet werden. Ein Thema, das nach wie vor heiß diskutiert wird, ist das Social-Media-Verbot für Kinder. Die Regierung will, dass Jugendliche erst ab 14 Plattformen wie TikTok oder Instagram nutzen dürfen. Das Verbot soll für alle Plattformen gelten, die süchtig machende Algorithmen einsetzen, heißt es. Technisch noch nicht restlos geklärt ist die Frage, wie das Alter überprüft werden soll. Digitalstaatssekretär Alexander Pröll sagt, dass die Regierung im kommenden Monat Juni die Begutachtung starten will, sowie das Gesetz noch im Herbst im Nationalrat beschlossen werden soll. Nach einer Messerstecherei in der Nacht auf heute in Wien hat die Polizei einen 19-Jährigen geschnappt. Der Mann soll 4 Menschen niedergestochen haben. Ein 22-Jähriger ist dabei lebensgefährlich verletzt worden, sagt uns die Polizei. Die Männer sind davor zusammen in einem Lokal gewesen. Dann dürfte ein Streit eskaliert sein. Ein Rekordtreffen mit fast 2000 Sullivans hat es in Irland gegeben. Zusammen haben es die Teilnehmerinnen und Teilnehmer mit dem Nachnamen O'Sullivan oder Sullivan ins Guinness-Buch der Rekorde geschafft. Dafür sind Menschen aus aller Welt in den Südwesten Irlands gereist. Den letzten Rekord hat bisher ein Gallagher-Treffen mit fast 1500 Teilnehmern gehalten. Der Organisator des Sullivan-Rekordfamilientreffens hat gleichzeitig von den Gallaghers einen neuen Rekordversuch gefordert.
0: Dankeschön, Hannes. Blick auf die Straßen um 13:52 Uhr. Da ist in Tirol einiges los auf der Fernpassstrecke B179 Richtung Nassereit vom Grenztunnel Füssen bis Reute. 15 bis 20 Minuten mehr einplanen. Auch Verzögerungen beim Grenzübergang Kufstein-Kiefersfelden bei der Ausreise. Da auch ein paar Minuten mehr einplanen und achtet ganz besonders auf eure Geschwindigkeit.
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0: Hat Greta in Niederösterreich einen entdeckt bis 17 Richtung Wien bei Guntramsdorf. Da ganz besonders auf eure Geschwindigkeit achten. Vielen lieben Dank fürs Bescheid geben. Kommt gut und sicher neu ziehen.
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2: Am Sonntagnachmittag, hallo, und das heute am 31. Mai. Das war's jetzt dann mit Mai. Schluss, Ende. Deswegen Best of Over and Out. Das heißt, wir haben Songs gesucht, die mit Schluss zu tun haben. Ihr habt eure Songvorschläge gebracht über all unsere Social Media Kanäle und dann für eure Top 50 gewotet. Das habt ihr über unsere Homepage gemacht, radio88.6.at. Und wir öffnen die Top 40 der Top 50 und das machen wir mit dem Vorschlag vom Karl. Weil wo Schluss, Ende enthalten? Twisted Sister, come out and play. Euer
1: Platz 40.

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0: an die Musik vorbei ist. Platz 38 im Best of Over and Out. Songs, die mit Schluss zu tun haben, war der Vorschlag von der Katrin und von euch auf Platz 38 gewotet über unsere Homepage radio88.at. Und wir rücken einen Platz weiter vor. Da gelandet der Vorschlag von der Gina aus der Steiermark, aus Hartberg. Das ist das, wahr?
1: Also ich habe The Past is Dead vorgeschlagen von Berthuf.
0: Weil
1: der Sänger Caleb Shomo beschreibt im Song seinen persönlichen Kampf mit der mentalen Gesundheit und Traumata, was er in der Vergangenheit gehabt hat, und den Prozess, diese loszulassen und damit abzuschließen. Und deswegen habe ich den Song eigentlich relativ perfekt gefunden.
0: Mhm. Ist das für dich so ein, wie soll ich sagen, Lebensempfehlungssong?
1: Empfehlung, ja, ist jetzt eine gute Frage. Ich meine, das Thema ist aktueller denn je, finde ich, wenn man so die Jugend anschaut, weil ja doch viele mit der mentalen Gesundheit kämpfen. Ja.
0: Und damit soll der Song Kraft geben?
1: Unter anderem auch, ja.
0: Alles,
1: ich meine, es gäbe so gesehen etliche Songs und Bands, die das auch machen, aber ich finde den eigentlich auch relativ gut dafür.
0: Dann werden wir da mal genauer hinhören.
1: Okay.

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0: Alice in Chains. Oh Mann, freut sich Susanna per WhatsApp. War der Vorschlag vom Thomas fürs Best of Over and Out mit Over Now. Deswegen gelandet im Best of. Eure Top 35 gleich nach einem kurzen Blick auf die Straßen. Um 14.22 Uhr und da schauen wir nach Tirol auf der Fernbahnstraße B179 Richtung Nassereit von Grenztunnelfüssen bis Reutte. Da gut 20 Minuten mehr einplanen. Sonst soweit so gut. Die nächsten Verkehrsinfos gibt es dann wieder in gut 30 Minuten. Kommt gut und sicher neue Ziel.
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8: Schönen Sonntagnachmittag und willkommen im Best of Over and Out. Weil heute 31. Mai, das heißt der letzte Tag im Mai, das war's jetzt mit Mai. Schluss, Ende, finito. Deswegen haben wir Songs gesucht, die mit Schluss zu tun haben. Ihr habt vorgeschlagen über all unsere Social Media Kanäle und dann für eure Top 50 gewotet über unsere Homepage Radio 88.6 AT. Wir öffnen die Top 35 der Top 50 und das machen wir mit dem Vorschlag vom Georg. Alter Bridge, All Ends Well. Euer?
9: Platz 35.

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Heute mit Songs, die mit Schluss zu tun haben. Das ist das Best of Over and Out. So ab der Sonntagnachmittag auf 88.6. Platz 34.

0: Platz 34 Machine Head. Is there anybody out there im Best of Over and Out? Ja, out enthalten Songs, die heute am letzten Tag des Mais mit Schluss zu tun haben. Ihr habt vorgeschlagen über alle Social Media Kanäle und dann gewotet für eure Top 50 über unsere Homepage radio88.at. Wir rücken einen Platz weiter vor. Da gelandet der Vorschlag vom Ronald aus Oberösterreich, aus Bucking. Das ist?
1: Das war Airborne Breaking Out of Hell.
0: Ja.
1: Das ist einfach eine extrem geniale Band und dieses Lied selbst ist im Endeffekt mein Lieblingslied von der Band.
0: Warum?
1: Es gibt einfach massiv Gas.
0: wobei brauchst du das?
1: Das hilft immer. Wenn es um 5:30 in der Früh ist, dass der Wecker läutet, ihr Motivation braucht beim Sport oder so, da kann man euch prinzipiell Airborne einfach auf Play drucken und es treibt dann an.
0: Und geht schon.
1: Genau.
0: Ja, dann gehen wir es an. Und diese extrem geile Band Airborne rocken auch auf unserer Bank aus der Radio 88.6 Rockbühne am Donauinselfest am Samstag, am 4. Juli. Und jetzt auf euren Platz.
2: Platz 33.

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Heute mit Songs, die mit Schluss zu tun haben. Das ist das Best of Over and Out. So rockt der Sonntagnachmittag auf 88.6. Platz 31.

0: also ich, ihr habt so geile Lieder heute bei euch am Best of dabei. Wir haben es durchgehend, Schirena.
1: Ja, ist ja wie immer euer Best of, Steffi. Eure Songvorschläge über all unsere Social Media Kanäle, die eingetrudelt sind, zum passenden Motto und dann euer Ranking der Top 50, das ihr bestimmt habt über unsere Homepage radio88.6.at fürs Best of Over and Out. Am letzten Maitag Songs, die mit Schluss zu tun haben. Eure Top 30 nach einem kurzen Blick zum Wetter, Nachrichten und Verkehr. Da Unwetterwarnung für den Raum Graz aufrecht. Gewitter, die ziehen da von Norden Richtung Osten, Richtung Süden. Und da stellenweise auch heftige Gewitter möglich mit Sturmböen, Starkregen und oder auch Hagel möglich bei maximal 30 Grad. Aktuell messen wir 26 in Eisenstadt und in Wien, auch in Graz. 20 Grad in St. Pölten, 27 in Linz, 30 in Salzburg, Innsbruck 27 Grad. Das entlädt sich dann mit den Gewittern, geht die Temperatur runter. 88,6 Wettertrend für morgen Montag, da maximal 22 Grad. Viele Wolken, sehr windig und auch immer wieder mal nass. 10 vor 3, wir kommen zu den Nachrichten mit Hannes Hab.
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3: So gut wie alle Österreicherinnen und Österreicher nutzen inzwischen digitale Medien und 8 von 10 schätzen ihre digitalen Fähigkeiten auch als hoch ein. Oft eine Selbstüberschätzung zeigt eine Studie der Rundfunk- und Telekom-Regulierungsbehörde RTR. Auch beim Erkennen von Falschnachrichten ist noch viel Luft nach oben. Das zeigt, wie wichtig Medienbildung an den Schulen ist, steht in der Studie. Ein 14-jähriges Mädchen ist gestern in Wien-Floridsdorf mit Verletzungen im Gesicht und am Hals vor einer Trafike aufgefunden worden. Die Jugendliche hat der Polizei gesagt, dass sie ihr Freund unter anderem gewürgt hat. Die Polizei hat daraufhin einen 30-jährigen Mann festgenommen. In Malta schaut es nach einem Wahlsieg der regierenden Labour-Partei aus. Das haben erste Hochrechnungen gezeigt. Regierungschef Robert Abela hat im Vormonat April vorgezogene Parlamentswahlen ausgerufen, damit seine Regierung ein neues Mandat bekommt, um Malta in geopolitischen Krisen zu schützen. Wie es heißt, Malta ist stark von Importen abhängig. Ein Vogel hat in der Nacht den Bahnverkehr rund um St. Pölten komplett lahmgelegt. Das Tier ist gegen 21 Uhr in eine Schaltanlage geflogen und hat für einen Kurzschluss gesorgt. Dadurch sind die Züge mehrere Stunden lang stillgestanden. Damit die festsitzenden Fahrgäste weiterreisen konnten, haben die ÖBB Ersatzbusse organisiert. Erst gegen 2:30 in der Früh haben Techniker die Störung wieder behoben.
1: Dankeschön, Hannes. Blick auf die Straßen, 14:52 Uhr, da in Tirol gibt es Verzögerungen auf der Fernbahnstrecke B179 Richtung Nassereith. Zwischen Reitstundelfüßen und Reute da gut 20 Minuten mehr einplanen und achtet ganz besonders auf eure Geschwindigkeit.
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1: Wer da einen entdeckt, A4 Richtung Budapest, Bruck an der Leiter Ost von 3 auf 2 Spuren, wo es da zusammengeht im 100er, da ganz besonders auf eure Geschwindigkeit achten. Vielen lieben Dank fürs Bescheid geben, kommt gut und sicher neue Ziel.
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9: Am Sonntagnachmittag und das am letzten Tag im Mai. Schluss, vorbei mit dem Mai. Deswegen haben wir Songs gesucht, die mit Schluss zu tun haben. Best of Over and Out. Ihr habt eure Songvorschläge gebracht über all unsere Social Media Kanäle und dann gewotet für eure Top 50 im Countdown über unsere Homepage Radio 886.at und da angekommen bei den Top 30 der Top 50 mittlerweile und da angekommen beim Vorschlag von Christoph Stefan Remmler. Alles hat ein Ende, nur die Wurst hat zwei.
7: Platz 30.
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0: Jawohl, mein Schatz, es ist vorbei. Ich habe das Lied schon so lange nicht mehr gehört, so kultig. Ja, schreibt Iris per WhatsApp auch. Susanna schreibt, den Spruch kannte ich, aber den Song nicht. Ja, Stefan Remmler, vorgeschlagen vom Christoph fürs Best of Over and Out. Das heißt, Songs, die mit Schluss zu tun haben. Alles hat ein Ende, nur die Wurst hat zwei. Und von euch auf diesem Platz gewotet. Wir steigen weiter ein im Ranking.
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0: Marita.
1: Euer Voting im Countdown. Heute mit Songs, die mit Schluss zu tun haben. Da

0: Another Celebration at the End of the World. Platz 28 im Best of Over and Out Songs, die mit Schluss zu tun haben. Und apropos The End of the World, da bleiben wir gleich dabei. Beim nächsten Vorschlag vom Marco aus Graz, Steel Panther. Party Like Tomorrow is the End of the World, weil?
1: Weil Steel Panther mal live gesehen hat, der weiß, dass die grandiose Shows haben und die wissen, wie man Party feiert.
0: Das ist richtig. Das ist absolut richtig.
1: Und wenn man das Video so anschaut, dann weiß man auch, warum man genau das Lied passt zum Ende der Welt.
0: Ja, dann müssen wir uns den Song einfach geben.
1: Der wird es.
2: Platz 27.

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0: Pink Floyd's Final Cut. Vorschlag von Georg fürs Best of Over and Out. Ja, Final enthalten eure Top 25 im Countdown nach einem kurzen Blick auf die Straßen.
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2: Blick auf die Straßen 15.22 und da kommt in der Steiermark ganz schön was runter, deswegen Aquaplan in Gefahr auf der A9 Pyrenautobahn Richtung Spielfeld. In der Obersteiermark auch am Knoten St. Michael vor dem Kleinalmtunnel und in der Weststeiermark im Raum Graz und Umgebung da aufgrund der Unwetter und Starkregens vorsichtig unterwegs sein. In Tirol gibt es Verzögerungen auf der Fernpassstrecke B179 Richtung Deutschland zwischen Fernpass und Lehn, da gut 30 Minuten mehr einplanen, kommt gut und sicher neue Ziele.
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4: Am Sonntagnachmittag, am letzten Tag im Mai, deswegen Mai vorbei, Schluss, finito, Ende. Das heißt, wir kommen im Best of Over and Out. Wir haben Songs gesucht, die mit Schluss zu tun haben. Und ihr habt vorgeschlagen über all unsere Social Media Kanäle und euch dann für die Top 50 entschieden über unsere Homepage Radio886.at. Da schon angekommen bei der Halbzeit und da angekommen beim Vorschlag von Jürgen, Franz Ferdinand. Take me.

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Platz 24.

0: Billy Talent featuring Rivers Cuomo, End of Me, Platz 24 im Best of Over and Out, Songs, die mit Schluss zu tun haben. Ihr habt vorgeschlagen über all unsere Social Media Kanäle und dann eure Top 50 gewotet über unsere Homepage radio886.at. Wir rücken einen Platz weiter vor, da gelandet der Vorschlag von Ronald aus Oberösterreich und da hast du ja was von einer bestimmten Band gesucht.
1: Ein Oasis-Lied finden, weil ich mir denke, die geniale Band wird zu wenig gespielt, da auch der Rostkick. Und dann dachte ich, okay, mit Over and Out, Go Let It Out, gibt's genug Ideen.
0: Und welcher Song war es jetzt im Speziellen?
1: Ja, Stop Crying Your Heart Out, das habe ich ja vorgeschlagen, ja, genau.
0: Warum bist du so ein Oasis-Fan, beziehungsweise begleitet dich die Band so lang? Hast du da viel erlebt damit?
1: Naja, in den 90er Jahren war ich noch jung, dementsprechend war Oasis omnipräsent und jetzt mit der Reunion, jetzt sogar versucht Karten zu bekommen, egal wie die Ticketpreise irre waren, aber eh keine Chance gehabt. Und wie jetzt diese ganzen Konzerte dann zum Anschauen waren im Internet, bin ich echt draufgekommen, wie sehr mir Oasis gefallen hat und dass ich das wieder mehr hören muss. Und darum habe ich mir gedacht, ich muss das auch vorschlagen, dass ich das mehr gespielt habe.
0: Ja, dann werden wir es wieder hören.
1: Super.
2: Platz 23.

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0: End of Time. Vorschlag von Georg fürs Best of Over and Out Songs, die mit Schluss zu tun haben. Eure Top 20. Nachblick zum Wetter, Nachrichten und Verkehr.
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0: Wetterwarnung in Oberösterreich und im Südosten aufrecht. Da können heftige Gewitter runterkommen mit Sturmböen, Starkregen, Hagel können auch Bäume umstürzen und die Temperaturen gehen dann damit auch runter. Aktuell aber noch heiß in Salzburg bei 30 Grad, 28 in Linz, 27 in Innsbruck, 25 in Wien und in Eisenstadt, 20 in St. Pölten, 16 in Graz. Da, wie gesagt, heftige Gewitter im Laufe des Nachmittags noch möglich. 88,6 Wettertrend für morgen Montag. Es bleibt definitiv kühler bei maximal 22 Grad. Dazu viele Wolken, immer wieder nass und sehr, sehr, sehr windig. Wir kommen zu den Nachrichten mit Hannes Hart.
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2: Hitzewellen und Überschwemmungen. Jedes vierte Unternehmen im deutschsprachigen Raum ist bereits heute von den Folgen der Klimakrise betroffen. Das zeigt eine neue Analyse der Hochschule Luzern. Ein Viertel der Firmen hat den Schweizer Forschern gesagt, dass ihr Geschäftsmodell aktuell von der Klimakrise betroffen sei. Extremwetter wie Stürme, Hitzewellen oder Überschwemmungen machen vor allem den Produktionsstandorten oder Lieferketten zu schaffen, steht in der Umfrage. Israels Armee hat bei ihrer Bodenoffensive im Libanon die Burg Beaufort eingenommen. Die mittelalterliche Kreuzritterburg auf einer strategisch wichtigen Anhöhe ist ein Zwischenerfolg im Kampf gegen die islamistische Hisbollah-Miliz, heißt es. Gleichzeitig hat die Armee die Menschen im Süden des Libanon aufgerufen, sich in Sicherheit zu bringen. Nach den Angriffen der Israelis hat Frankreich eine Dringlichkeitssitzung des UNO-Sicherheitsrats gefordert. Damit private Fernseh- und Radiosender gratis Programm anbieten können, braucht es ordentlich Unterstützung von der Regierung. Vor allem, weil die Sender immer weniger mit Werbung verdienen. Denn besonders große US-Digitalkonzerne dominieren den Werbemarkt immer stärker. Medienminister Babler will mit einer neuen Medienförderung ab 2028 besonders den Journalismus schützen. Dafür könnten etwa die Einnahmen aus der Digitalsteuer verwendet werden. So gut wie alle Österreicherinnen und Österreicher nutzen inzwischen digitale Medien und 8 von 10 schätzen ihre digitalen Fähigkeiten auch als hoch ein. Oft eine Selbstüberschätzung zeigt eine Studie der Rundfunk- und Telekom-Regulierungsbehörde RTR. Auch beim Erkennen von Falschnachrichten ist noch viel Luft nach oben. Das zeigt, wie wichtig Medienbildung an den Schulen ist, steht in der Studie.
0: Dankeschön, Hannes. Blick auf die Straßen, 15.53 Uhr in der Steiermark am Neuenbühnautobahn Richtung Spielfeld. Aquaplan in Gefahr ist da sehr groß, vor allem in der Obersteiermark am Knoten St. Michael vor dem Kleinalmtunnel in der Weststeiermark und auch im Raum Graz, Graz-Umgebung. Teils heftige Gewitter, die da niedergehen. In Tirol auf der Fernpassstrecke der B179 Richtung Deutschland zwischen Fernpass und Lien, da verliert er gut 50 Minuten. Viel Geduld, die nächsten Verkehrsinfos gibt es dann wieder in gut 30 Minuten. Kommt gut und sicher noch erziehen.
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13: Und das ist heute gleichzeitig der letzte Tag im Monat Mai. Deswegen haben wir Songs gesucht, die mit Schluss zu tun haben. Best of Over and Out. Ihr habt eure Songvorschläge gebracht über all unsere Social Media Kanäle und dann gewotet für eure Top 50 über unsere Homepage Radio 88.6 AT. Da öffnen wir mittlerweile die Top 20 der Top 50. Und das machen wir mit dem Vorschlag von Hannes und Roland. Ein und denselben gebracht. Alice Cooper, School's Out.

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0: 2018 Famous Last Words, My Chemical Romance, der Vorschlag von der Steffi fürs Best Of, hat hoffentlich auch schon bei der 886 Rockstar-Reise zu My Chemical Romance nach Florenz mitgespielt. Wie es funktioniert, alle Infos auf unserer Homepage radio886.at. Da habt ihr auch für eure Top 50 gewotet fürs Best Of Over and Out Songs, die mit Schluss zu tun haben, und wir rücken einen Platz weiter vor. Da gelandet der Vorschlag von Tina aus Steiermark, aus Gleisdorf. Das war.
1: Also ich habe Nightwish mit End of All Hope vorgeschlagen. Ja, ich bin schon seit 20 Jahren ein großer Fan von der Band, und wie ich das gelesen habe, dass das das Motto ist für Best Of, ist mir sofort der Song eigentlich eingefallen.
0: Bist du da alle Songs von Nightwish durchgerattelt, wo es passt?
1: So ein bisschen. Ja, ich glaube, ich kenne schon sehr viele.
0: Ist gut. Dann werden wir den auch einfach nochmal näher kennenlernen.
1: Ja, spitze. Das freut mich.
2: Platz 17.

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0: Ach, ich hätte gesehen. Bitte ein Vorschlag von der Melli fürs Best of Over and Out. Eure Top 15 im Countdown, noch einen kurzen Blick auf die Straßen.
1: Der Hannes hat's bei sich zu Hause gemacht. Die Niki heimlich im Büro. Die Simone ist dafür sogar beim Autofahren stehen geblieben. Und der Thomas war leider noch nicht dran, aber ist schon voll dafür bereit.
2: Ich beantworte einfach alle Telefonumfragen mit 886. Ich habe letztens einen Anruf gekriegt, Telefonumfrage bezüglich Thema Schlafgewohnheiten. Und ich habe gesagt, geh wach 886 und dann war die Umfrage für mich wieder beendet.
1: Ja, das ist genau die richtige Taktik. Da macht man nichts falsch. Und wir freuen uns über jeden und jede, die vor allem bei Telefonumfragen zum Thema Radio mitmacht, damit wir auch weiterhin gemeinsam mit euch Radio machen können. Danke.
0: Blick auf die Straßen um 16.22 Uhr und da starker Reiseverkehr in Tirol auf der Fernpassstrecke B179 Richtung Deutschland zwischen Fernpass und Lien. Da halbe Stunde mehr einplanen. Die nächsten Verkehrsinfos gibt es dann wieder gut 30 Minuten. Kommt gut und sicher neuer Ziel.
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3: Sonntagnachmittag, hallo, und das heute am letzten Tag im Mai, 31. Mai. Das heißt, willkommen im Best of Over and Out. Wir haben Songs gesucht, die mit Schluss zu tun haben. Ihr habt eure Songvorschläge gebracht über all unsere Social Media Kanäle und dann für eure Top 50 gevotet über unser Homepage Radio 886.at. Da öffnen wir mittlerweile die Top 15 der Top 50 und das machen wir mit dem Vorschlag von Bernhard aus Wien. Das ist, das war?
4: The Offspring, The End of the Line.
3: Warum der Song?
4: Wenn man ihn übersetzt, heißt das bis hierhin und nicht weiter. Das kann man jetzt definieren, wie man will.
3: Ein Satz, der biegt.
4: Ein Satz, der biegt und aussagekräftig auch noch dazu ist.
3: Und das alles in einem Song?
4: Nur alles in einem Song drin, richtig.
3: Na bitte, alles reingepackt, dass wir es rauslassen können.
4: Richtig.
1: Platz 15.

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Platz 14 Green Day, Wake Me Up When September Ends. Ja, nicht nur der September endet, auch der Mai. Heute am letzten Tag im Mai, 31. Deswegen Best of Over and Out. Wir haben Songs gesucht, die mit Schluss zu tun haben. Ihr habt vorgeschlagen über all unsere Social Media Kanäle und dann gewotet über unsere Homepage Radio 88.6 AT. Wir rücken einen Platz weiter vor. Da gelandet der Vorschlag vom Mounty. Europe. The Final Countdown. Euer

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0: Hui, der Hans Moser, freut sich Yvonne per WhatsApp. Sperrstund ist, ja, gelandet im Best of Over and Out. Songs, die mit Schluss zu tun haben. Ihr habt vorgeschlagen, auch die Susanna freut sich. Karl freut sich auch. Sperrstund ist, ja, das ist immer schön, das Spiel, immer wenn ich die Gäste aus meiner Bar loswerden will. Ja, das ist dann immer so der Sperrstund-Klassiker. Und wir steigen weiters ein im Ranking.
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0: Motionless in White, Scoring the End of the World, gelandet im Best of Over and Out. Songs, die mit Schluss zu tun haben, von euch vorgeschlagen, von euch gewotet. Eure Top 10 gleich nach einem kurzen Blick zum Wetter, Nachrichten und Verkehr. Da Unwetterwarnung für Oberösterreich und Niederösterreich raus. Da können teils heftige Gewitter niedergehen mit Sturmböen, Starkregen, auch Hagel kann vereinzelt möglich sein. Aktuell messen wir 28 Grad in Innsbruck, 22 in Salzburg, 20 in Linz, Graz, 24 St. Pölten, Wien, Eisenstadt. Mit den Gewittern wird es dann morgen auch unbeständig. 88,6 Wettertrend für morgen Montag. Da immer wieder nass, maximal 22 Grad und sehr windig. Wir haben es 10 vor 5 und kommen zu den Nachrichten mit Hannes Hart.
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2: Immer öfter greifen die Österreicherinnen und Österreicher neben herkömmlichen Zigaretten auch zu E-Zigaretten oder Nikotinbeuteln. Ein Viertel der österreichischen Bevölkerung raucht Zigaretten. Gerade bei den Jungen sind die kleinen Nikotinbeutel sehr beliebt. Deshalb rückt sie die WHO in den Fokus des heutigen Weltnichtrauchertags. Wer mit Nikotin aufhören will, bekommt beispielsweise Hilfe beim Rauchfreitelefon. Rund um die Neugestaltung der Wehrpflicht will die SPÖ einen Plan der Mitte. Die bisherigen 6 Monate Wehrdienst sollen erhalten bleiben, 2 Monate Milizübungen sollen aber dazukommen. Der Wehrdienst soll auch mit möglichen Zusatzqualifikationen attraktiver werden. Die ÖVP findet die Bewegung in der Debatte gut, appelliert aber daran, dem Rat der Expertenkommission zu folgen, die ein Modell 8+2 vorgeschlagen hat, also den Wehrdienst zu verlängern. Die Spritpreisbremse wird verlängert, fällt aber deutlich geringer aus. Die neue Regelung sorgt aber auch für viel Kritik. Der bisherige Eingriff in die Gewinnspannen der Tankstellen fällt weg. Die Regierung verschont hier die Ölmultis und nimmt von den vielen, heißt es etwa von den Grünen, die einen Umfaller der SPÖ sehen. Die Umweltschutzorganisation WWF kritisiert, dass man endlich ganz von fossiler Energie wegkommen müsse. Hitzewellen und Überschwemmungen. Jedes 4. Unternehmen im deutschsprachigen Raum ist bereits heute von den Folgen der Klimakrise betroffen. Das zeigt eine neue Analyse der Hochschule Luzern. Ein Viertel der Firmen hat den Schweizer Forschern gesagt, dass ihr Geschäftsmodell aktuell von der Klimakrise betroffen sei. Extremwetter wie Stürme, Hitzewellen oder Überschwemmungen machen vor allem den Produktionsstandorten oder Lieferketten zu schaffen, steht in der Umfrage.
0: Dankeschön, Hannes. Blick auf die Straßen, 16:52 hat Werner gleich ein Anliegen, und zwar betrifft das Niederösterreich A22 Richtung Wien. Durch die erzeugte Gischt sind die Fahrzeuge nur schwer zu erkennen, das heißt bitte das Rücklicht einschalten. Und generell vorsichtig unterwegs sein, aufgrund des Starkregens kann es zu Aquaplaning kommen. Und weitere Verzögerungen gibt es da in Oberösterreich auf der B1 Richtung Linz zwischen Asten und Mona-Lisa-Tunnel. Gut 20 Minuten mehr einplanen und starker Reiseverkehr in Tirol. 30 Minuten bloß auf der Fernpassstrecke der B179 Richtung Deutschland zwischen Fernpass und Lehn. Da auch noch viel Geduld. Die nächsten Verkehrsinfos gibt es dann wieder in gut 30 Minuten. Kommt gut und sicher neu erziehen.

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0: gleich. 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
2: Und es geht Richtung Endspurt. Die Top 10 der Top 50 stehen an. Und das sind Best of Over and Out. Heute letzter Mai-Tag. Das heißt, wir haben Songs gesucht, die mit Schluss zu tun haben. Ihr habt vorgeschlagen über all unsere Social Media Kanäle und dann für eure Top 50 gevotet über unsere Homepage radio88.6.at. Und die Top 10 eröffnet der Vorschlag von Timo Bernhard und Andreas, die Toten Hosen. Schönen Gruß, auf Wiedersehen.
1: Platz 10.

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0: Platz 8, Muse. Time is running out, im Best of Over and Out. Das heißt, wir haben für den letzten Tag im Mai Songs gesucht, die mit Schluss zu tun haben. Ihr habt vorgeschlagen über all unsere Social Media Kanäle und eure Top 50 gewotet über unsere Homepage radio88.at. Wir rücken einen Platz weiter vor. Da gelandet der Vorschlag von Bernhard aus Wien. Das ist das, wahr?
1: Ja, R.E.M. It's the end of the world.
0: Warum R.E.M.? Also ja, stimmt, das ist warum? Erfüllt mit End.
1: Da gibt es nämlich einen schönen Film, wo in der Anfangssequenz dieses Lied gespielt wird.
0: Welcher Film?
1: Independence Day.
0: Mhm, und das ist so dein Favorite?
1: Ist mein Favorite, richtig.
0: Okay, das heißt, da gleich alles zusammengebackelt.
1: Ist alles zusammengebackelt, richtig.
0: Okay, okay. Ja, und er hat's ja noch immer voll drauf, der Song, ne?
1: Hat's noch immer voll drauf, obwohl er schon so alt ist.
2: Platz 7.

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0: Valentine, Over-It-Vorschlag von der Steffi fürs Best of Over and Out. Eure Top 5 im Countdown nach einem kurzen Blick auf die Straße.
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7: 17.26 Uhr, Blick auf die Straßen, da eine Stunde Zeitverlust in Oberösterreich, A1 Richtung Salzburg zwischen Amstetten Ost und Öd. Und in Wien hat Werner einen Unfall entdeckt, und zwar Herrn Alsergürtel Höhe Alserstraße. Also da bitte vorsichtig fahren und mit Verzögerungen rechnen. Die nächsten Verkehrsinfos gibt es dann wieder in gut 30 Minuten, kommt gut und sicher neuer Team.
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6: Und es geht in den Endspurt im Best of Over and Out. Heute am letzten Tag im Mai, am 31. Mai, haben wir Songs gesucht, die mit Schluss zu tun haben. Und ihr habt vorgeschlagen über all unsere Social Media Kanäle und dann gevotet für eure Top 50 über unsere Homepage Radio 88.6 AT. Die Top 5 eröffnen wir mit dem Vorschlag von der Maggie und werden am Freitag, 3. Juli, auf unserer Bank aus der Radio 88.6 Rockbühne am Wiener Donauinsel Fest. Aber sowas von abgehen. Avatar, Night Never Ending, euer?
5: Platz 5.

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0: Falco Out of the Dark, Vorschlag von Manfred und der Sabrina fürs Best of Over and Out, Songs, die mit Schluss zu tun haben. Und wir eröffnen die Top 3 und das machen wir mit dem Vorschlag von der Gelinde aus der buckligen Welt. Das ist das, wahr?
1: Last Day on the Star.
0: Ja, Aufgabe erfüllt.
1: Sehr gut.
0: Warum die Band, warum der Song?
1: Ja, Wolbeat ist sowieso meine Band, das ist meine Medizin und meine positive Droge. Es ist wurscht, wie schlecht es mir geht, die bauen mir einfach immer auf. Der Song ist speziell, habe ich eigentlich keinen Bezug speziell dazu, aber das hat halt gerade gepasst bei dem Thema.
0: Das heißt, wie lange kennst du Wolbeat schon?
1: So 8-9 Jahre ungefähr.
0: Und gleich von Anfang an getaugt und treu geblieben.
1: Richtig.
0: Naja, dann bleiben wir auch mal treu.
1: Sehr gut.
2: Platz 3.

0: Volbeat Last Day under the Sun, Platz 3 im Best of Over and Out. Vorschlag von der Gerlinde. Und Karl möchte sich per WhatsApp bei euch bedanken. Er schreibt also: perfekte Mischung, dank der Community, gut gewählt. Sitze noch im Garten, obwohl er ein bisschen kühler ist, aber warte auf die Nummer 1. Ja, ihr habt die Songvorschläge gebracht fürs Best of Over and Out, Songs, die mit Schluss zu tun haben, und dann für eure Top 50 gewotet über unsere Homepage Radio 88.6 AT. Das heißt, das Best of habt wie immer ihr zu 100% zusammengestellt. Wir geben nur das Motto vor. Und Songs, die mit Schluss zu tun haben, Vorschlag von Peter. Papa Roach, Last Resort, euer?
1: Platz 2.

0: Barbarolche Last Resort. Platz 2 im Best of Over and Out Songs, die mit Schluss zu tun haben. Wir rücken vor an die Spitze. Und da gelandet der Vorschlag von Steffi, Isa, nochmal Steffi, Clara und Sarah. Linkin Park in the End. Euer
1: Platz 1.

0: Platz 1, Linkin Park, In the End, im Best of Over and Out. Wir sind durch. Danke für eure Vorschläge. Danke für euer Voting. Gleich 88.6 Headliner. Live im Konzert vorne mit die Toten Hosen. Nach Blick zum Wetter, Nachrichten und Verkehr.
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0: Unwetterwarnung für Wien und Niederösterreich. Wien, Steiermark aufrecht. Da können noch Gewitter runterwascheln, teils mit Starkregen, teils auch Sturmböen und Hagel möglich. Und damit gehen die Temperaturen dann noch runter. Aktuell zwischen 17 und noch 27 Grad in Eisenstadt. 88,6 Wettertrend für morgen Montag. Kühler, 22 Grad, viele Wolken und auch immer wieder nass. Wir haben es 10 vor 6 und kommen zu den Nachrichten mit Hannes Hart.
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2: Etwa ein Viertel der österreichischen Bevölkerung raucht Zigaretten. Dazu kommen andere Nikotinprodukte wie E-Zigaretten oder Nikotinbeutel. Und gerade die Nikotinbeutel sind bei Jungen sehr beliebt. Deshalb rückt sie die Weltgesundheitsorganisation WHO in den Fokus des heutigen Weltnichtrauchertags. Wer mit dem Rauchen oder auch mit Nikotin aufhören will, kann sich Hilfe beim Rauchfreitelefon holen. Die Nummer steht auf jeder Zigarettenpackung. Weitere Infos gibt es auch online unter rauchfrei.at. Dem heimischen Verfassungsschutz ist ein Schlag gegen den islamistischen Extremismus gelungen. Einschlägige Netzwerke wurden nachhaltig geschwächt, heißt es von der Direktion Staatsschutz und Nachrichtendienst. 6 Menschen im Alter zwischen 14 und 45 Jahren wurden festgenommen, darunter auch ein 16 Jahre altes Mädchen. Bei insgesamt 14 Hausdurchsuchungen wurden Handys, Datenträger, Klapp- und Kampfmesser und Dokumente sichergestellt. Den früheren burgenländischen Landeshauptmann Hans Nissl reizt die Hofburg. Er überlegt, bei der Bundespräsidentenwahl 2028 als überparteilicher Kandidat anzutreten. Nach seinem Ausscheiden aus der Landespolitik 2019 wurde der bald 75-jährige Präsident von Sport Austria. Als Bundespräsident würde er auch einen von der FPÖ gestellten Bundeskanzler angeloben, kündigt er nun an. Fußball. Adi Hütter gibt ein Comeback als Trainer bei Eintracht Frankfurt. Das hat der Deutsche Fußball-Bundesliga-Verein auf Social Media gepostet. Der 56-jährige Vorarlberger übernimmt zum zweiten Mal als Trainer, nachdem er die Frankfurter bereits von 2018 bis 2021 erfolgreich gecoacht hat. Hütter hat einen Vertrag bis 2029 unterschrieben.
0: Dankeschön, Hannes. 17:52 Uhr, da hat es einen Unfall gegeben in Niederösterreich, eins Richtung Wien zwischen St. Pölten Süd und dem Knoten St. Pölten, da ist der rechte Fahrstreifen gesperrt und in Oberösterreich 40 Minuten bloß eins Richtung Salzburg zwischen Amstetten Ost und Öd da. Viel Geduld, kommt gut und sicher neu erziehen.
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0: Vielen Dank.
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1: Meine sehr verehrten Damen und Herren, das Mikhail Gorbatschow Gedächtnisquartett. Nach über 36 Jahren endlich echte Musiker bei den Toten Hosen auf der Bühne. Applaus! Was meinst du, was los ist da hinten Backstage? Da spielen wir nur die geilen Sachen, zum Beispiel hier von Wagner, das hier. Die kleine Nacktmusik, komm, bitteschön. Achtung!

okay. Also ich finde, das reicht, Andreas, das reicht. Wenn ihr uns das vorher gesagt hättet, würden wir nur sowas machen, Leute. Ihr müsst doch sagen, was ihr wollt. Weil du nur einmal lebst!

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1: Hier ist es. Das Lied von Schleier der Welt. Bis zum Bitte länger.

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12: 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Der Rhein mit seinen schönen Sandstränden ist. Das ist für die Berliner der traurige Mann.

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1: Wenn wir morgen aufwachen werden, so um 3:30 nachmittags, uns aus dem Bett erheben, dann werden die Knochen schwer sein, dann wird sich das alles scheiße anfühlen. Dann hat man so ungefähr dieses Alter von 78. Aber heute hier mit euch, da sind wir halb

Leute, das sind die letzten Momente dieses Abends. Die letzten Momente der Tour. Macht das so wie wir jetzt hier. Wir holen jetzt alle Reserven raus, die noch in uns drin sind, okay? Ihr da oben, ihr da hinten, ihr da und ihr hier vorne. Wir wollen den ganzen verdammten Laden springen sehen. Seid ihr bereit?

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1: Ich möchte euch bitten, euch jetzt hinzusetzen, ja, damit die Show weitergehen kann. Ihr müsst euch hinsetzen und ich will euch was sagen, das geht jetzt hier alles von eurer Zeit ab. Ja? Wir setzen uns jetzt alle hin. Wir setzen uns alle, bis auf die Poser, die Rentner natürlich, die Wichser und den Herrn Oberbürgermeister. Die dürfen natürlich alle stehen bleiben, okay? Also entweder habt ihr eine Menge Wichser unter euch oder eine Menge Bürgermeister. Das müsst ihr selber klar machen, Leute. Der Bürgermeister mit Liverpool-Shirt oder was? Setz an!
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1: 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Hoffentlich sehen wir uns irgendwann mal wieder. So wie das heute war, das war wie gemalt. Herzlichen Dank. 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
1: Dieses Lied geht heute raus an unsere Crew.

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